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1: Im Studio Sönke Röhling. In Erfurt geht heute der AfD-Bundesparteitag zu Ende. Zum Abschluss sprechen die Parteichefs Weidel und Chrupalla zu den Delegierten. Beide wurden gestern im Amt bestätigt. Weidel bekam gut 80% der Stimmen, Chrupalla rund 70. Mit Blick auf die Landtagswahlen im September schworen sie die AfD auf eine mögliche Regierungsverantwortung ein. Begleitet wurde der Parteitag von Protesten. Mehr als 30.000 Menschen hatten sich gestern in Erfurt versammelt. Laut Polizei blieb es überwiegend friedlich. Bis zur Rente im aktuellen Job arbeiten können? Daran glauben nur rund 40% der Arbeitnehmer in Deutschland. Das zeigt eine Umfrage für den Deutschen Gewerkschaftsbund, schreiben die Funke-Zeitungen. Diesen bitteren Befund dürfte die Regierung bei ihren Rentenentscheidungen nicht länger ignorieren, so DGB-Chefin Fahimi. Die Bundesregierung will Sozialleistungsmissbrauch stärker bekämpfen. Kanzler Merz kündigte dafür einen Aktionsplan noch in diesem Monat an. Viele Kommunalpolitiker hätten darauf gewartet, sagte der CDU-Chef in Düsseldorf. Merz verteidigte außerdem die geplanten Reformen. Eine Familie mit zwei Kindern und einem Jahreseinkommen von 60.000 Euro soll im Jahr um etwa 600 Euro entlastet werden, so Merz. Und weiter.
2: Wir hätten uns natürlich gerne mehr gewünscht, aber einigermaßen stabile und solide Staatsfinanzen sind auch eine wichtige Botschaft, gerade für Familien mit Kindern, die wollen, dass dieser Staat bezahlbar bleibt und dass wir es vor allem nicht mit Inflationsraten zulasten der Beschäftigten und zulasten der Familien ausgleichen.
1: In Köln werden heute rund 1 Million Menschen zu einer der größten Christopher Street Day Paraden Europas erwartet. Etwa 250 Gruppen und 90 Festwagen werden durch die Innenstadt ziehen. Die Polizei ist mit mehreren hundert Kräften im Einsatz, um die Versammlung zu schützen. Marokko steht im Viertelfinale der Fußball-WM. Die Nordafrikaner haben sich gegen Mitgastgeber Kanada klar mit 3:0 durchgesetzt. In der Runde der letzten 8 trifft das Team nun auf Frankreich, das gegen Paraguay mit 1:0 gewann.
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3: Mit KI-Support. Viele Wolken sind gerade unterwegs, dazu kann im Norden auch mal etwas Regen runterkommen, während es im Süden öfter trocken bleibt und teils klar ist. Die Temperaturen liegen jetzt zwischen 18 und 12 Grad. Tagsüber geht es dann mit Sonne und Wolken weiter, im Norden kann es ab und zu noch nass werden, im Süden bleibt es meist trocken. Dazu maximal um 25 Grad.

0: müssen Sie mir denn alles nachmachen? Na ja, gehe ich zum Pferderennen, müssen Sie auch zum Pferderennen. Spiele ich Schach, müssen Sie auch Schach spielen. Und jetzt noch Briefmarken sammeln.
1: Oh, Herr Pei, also jetzt haben Sie mich missverstanden. Ich will doch nicht Briefmarken sammeln. Ich wollte nur zur Post schnell und ein paar Marken holen. Ich bin doch gar kein Philharmonist. Kann das...
0: Ein Philatelist, ja?
1: Ja.
0: Sammelt Briefmarken. Und ein Philharmonist?
1: Sammelt keine Briefmarken.
0: Ein Philharmonist ist ein Musiker und kein Briefmarkensammler.
1: Moment, das kann nicht stimmen. Ich kenne einen Musiker, der sammelt Briefmarken.
0: Na ja, natürlich kann er ja auch nebenbei. Aber ansonsten muss er Geige spielen oder muss Trompete blasen.
1: Zum Briefmarkensammeln.
0: Wieso zum Briefmarkensammeln?
1: Man sagt doch, es wird zum Sammeln geblasen. Ne?
0: Auf der Jagd wird zum Sammeln geblasen, auf einem Horn, das große Halali.
1: Ah ja.
0: Ja, und wer bläst das?
1: Die Halalisten, oder nicht?
0: Die Hornisten.
1: Nein. Die stechen, die blasen nicht.
0: Das sind die Hornisten, aber ich rede nicht von Hornisten, ja? Ich rede jetzt von der Briefmarkenkunde.
1: Guck mal, bitte?
0: Ich rede von der Philatelie, das ist die Briefmarkenkunde.
1: Wie?
0: Die Briefmarkenkunde.
1: Herr Pfeil, Sie meinen der Briefmarkenkunde, nur halber, nicht?
0: Nicht der Ordnung halber, die heißt es.
1: Ja, die Briefmarkenkundin, das geht.
0: Nein.
1: So können wir uns einigen.
0: Also bitte, dann streiten wir uns nicht, Sie sammeln ja doch nicht, ne?
1: Ach nur, was denken Sie, was ich alles sammle? Aber, Herr Pfeil,
0: wenn ich Sie so ansehe, was sammeln Sie denn schon?
1: Aber wenn ich Sie so ansehe, da fällt es mir direkt ein, Flaschenlumpen Altpapier.
0: Bitte! Ich rede von Briefmarken sammeln. Kennen Sie Sätze?
1: Natürlich kenne ich Sätze.
0: Na ja, dann nennen Sie mir mal einen Briefmarkensatz.
1: Nennen?
0: Nennen.
1: Einen Satz?
0: Einen Satz.
1: Gut, ich nenne einen Satz. Ich, Satz mit Briefmarken. Die Briefmarken kleben schlecht.
0: Bitte. Ich meine doch das Motiv.
1: Was wird das? Schlechte Gummierung oder was?
0: Das Motiv auf der Briefmarke ist das Bild auf der Briefmarke. Ist das klar?
1: Alles klar.
0: Ist alles klar. Ja, und was ist da drauf? Da sind Gemälde drauf, da sind Blumen drauf, da sind Vögel drauf, da sind... Ach, was erzähle ich Ihnen noch? Ich habe ja mein Sammelbüchlein bei mir. Schauen Sie sich das mal an.
1: Oh, nein, das
0: hier
1: kann
0: sind... Na, da bitte.
1: Das ist ja zauberhaft.
0: Na.
1: Bunt. Bunte Marken. Ist ja eine Schar Vögel hier.
0: Was ist das?
1: Eine Schar Vögel. Vögel.
0: Das ist ein Satz Vögel.
1: Ah ja, es ist eine Schar Vögel.
0: Das ist ein Vogelsatz. Das.
1: Bitte, was ist das?
0: Ein Vogelsatz.
1: Ah ja, es ist ein Vogelsatz.
0: Geil. Ja.
1: Na ja, gut, müssen wir das Lied ändern.
0: Was denn für ein Lied ändern?
1: Amsel, Drossel, Fink und Spatz und der ganze Vogelsatz.
0: Ich rede von einem Briefmarkensatz und das hier ist ein Briefmarkensatz, ja? Ganz, ganz besondere Vögel, schauen Sie doch hin. Was ist das hier zum Beispiel?
1: Ah ja, das ist eine Brieftaube.
0: Das ist keine Brieftaube, das ist ein Wanderfalke.
1: Guck mal.
0: Ja, was ist das Besondere an ihm?
1: Der fliegt nicht, der wandert.
0: Nein, das Besondere ist sein Ruf. Was ruft der?
1: Was kann der rufen? Das Wandern ist des Müllers.
0: Aber bitte, der ruft ki.
1: Ei. Sagen bitte eben, was ruft der?
0: Bitte ruft ki.
1: Sie wandern auch viel, weißt du?
0: Das ist ein Raubvogel.
1: Guck an.
0: Genau wie dieser hier. Was ist das?
1: Ach, das ist die Brieftaube.
0: Das ist auch keine Brieftaube, das ist eine Schleiereule.
1: Drum.
0: Was heißt drum?
1: Schlecht zu erkennen, so verschleiert. Ne?
0: Bitte, was ist das?
1: Das ist die Brieftaube.
0: Das ist auch keine... Sag, was wollen Sie dauernd mit Ihren albernen Tauben? Kennen Sie überhaupt Tauben?
1: Ja, kenne ich. Aus dem Märchen, Herr Breit. Da hacken die Tauben so. Da gibt es so einen Spruch. Die Guten ins Töpfchen und die Schlechten ins Kröpfchen oder so. Kennen Sie
0: das? Ja, sag mal, Sie kennen Märchen? Ja,
1: natürlich kenne ich Märchen.
0: Das ist ja großartig.
1: Ah, wunderbar.
0: Sie wollten zur Post gehen?
1: Zur Post, ja.
0: Tun Sie mir einen Gefallen?
1: Gern, ja.
0: Bringen Sie mir meine Märchenbriefmarken mit. Ich sammle doch Märchenbriefmarken. Herr
1: Breit, nichts leichter.
0: Ja, bringen Sie mit. Ja, Moment mal, so einfach ist das nicht. Ja, schauen Sie mal. Das sind also keine gewöhnlichen Marken. Das sind Sondermarken. Das sind Sammlermarken. Was sagen Sie da zu dem Postangestellten?
1: Was soll ich sagen? Guten Tag.
0: Na ja, und dann?
1: Da sagt der guten Tag.
0: Nein, ich meine, was verlangen Sie für ein Märchen?
1: Ja, das werde ich ihn fragen. Was verlangen Sie denn so für ein Märchen?
0: Aber nicht so verlangen. Ich meine, das ist ein Märchenbriefmarken. Briefmarken, da sind Märchenfiguren drauf. Das wie zum Beispiel die sieben Geißlein.
1: Kenne ich doch. Ach,
0: okay. So, Sie kennen ja, immer
1: alle sieben.
0: Alle sieben ja, kennen Sie, ja, ja.
1: Soll ich beweisen?
0: Na bitte beweisen Sie es.
1: War mal ein Mann, der hatte sieben Söhne.
0: Ja, das sind die sieben Raben.
1: Schon. Ja, ja, es war ein Rabenvater. Und die wollten die ganze Welt durchziehen.
0: Ja, das sind die sieben Schwaben.
1: Ja, bis nach Schwaben. Aber dann kam Meister Nadelöhr und er schlug sie alle sieben und das war sein letzter Streich. Oder
0: also ist denn das alles durcheinander? Sieben auf einen Streich?
1: Naja, so ungefähr.
0: Es hat keinen Zweck, dass ich sie zur Post schicke. Sie bringt doch alles durcheinander.
1: Och, Herr Preil.
0: Das hat keinen Zweck. Nein, ich mach's nicht.
1: Erklären Sie es mir doch genau.
0: Was soll ich denn erklären?
1: Ich will doch wieder was von Ihnen lernen.
0: Gut, machen wir es, ja. Pass auf, ich bin der Postangestellte.
1: Herr Preil, bitte lassen Sie mich den Postangestellten.
0: Sie von Ihnen? Ja, gut, Sie sind auch der Briefmarkenkunde.
1: Ja, Sie sind der Kunde.
0: Ja, das Ganze ist die Post hier. Ja, das ist die Post, ja. Schön, ja?
1: Schön.
0: Das ist hier der Tisch, hier ist immer ein Schalter, der Postbeamte sitzt.
1: Ach, das ist ein Posträuber, oder?
0: Nein! Der Postbeamte sitzt hinter dem Schalter.
1: Und schaltet und waltet.
0: Dann walten Sie mal erst Ihres Amtes. Hier haben Sie mein Briefmarkenbüchlein.
1: Ja, ich bin jetzt der Angestellte.
0: Sie sind Angestellte, damit Sie was zu tun haben, ja?
1: Jetzt geht's los.
0: So, das Büchlein, dann habe ich hier noch das. Brauchen Sie ja gar
1: ein
0: nicht.
1: Monokokel.
0: Ein Monokel.
1: Nein. Das ist ja...
0: Das ist doch kein Monokel.
1: Kein Monokel?
0: Nein, das ist ein Vergrößerungsglas. Das braucht der Sammler.
1: Ach, ein Monokel. Damit kann man vergrößern?
0: Ja, muss man vergrößern. Was würden Sie zum Beispiel vergrößern?
1: Ja, zunächst mein Gehalt.
0: Na, bitte. Dadurch betrachtet man die Marken.
1: Eier.
0: Ja, doch nicht mich.
1: Ich wollte nur mal sehen, was für eine Marke auf meine Post kommt.
0: Sonst mal, spielen wir hier ernsthaft?
1: Jetzt spielen wir ganz ernst. Jetzt geht's
0: ernsthaft. Los. Richtig los. Also ich komme.
1: Jawohl.
0: Kommt durch eine Tür.
1: Ist recht. Ja.
0: Herr Preil.
1: Bitte, was denn nur schon wieder?
0: Gar keine Tür da. Doch nur angenommen.
1: Gut, ja, ja.
0: Also. Vorsicht! Was denn? Stufe. Ist doch gar keine Stufe da!
1: Ja, doch nur angenommen.
0: Also ich komme jetzt nochmal!
1: Oh, das ist ein Kommen und Gehen hier, es muss die Hauptpost sein. Ja.
0: Ich komme jetzt!
1: Ja, es wird auch Zeit, wir schließen gleich.
0: Wollen Sie mir vielleicht jetzt etwas ernsthaft entgegenkommen und höflich vor allen Dingen?
1: Höflich, ja, ich komme.
0: Sie bleiben hinter Ihrem Fenster.
1: Ach, hier ist ein Fenster?
0: Natürlich.
1: Dann will ich es erstmal öffnen, ich glaube, hier gibt es noch dicke Luft.
0: Moment, nicht so. Jeder Schalter hat doch ein Fenster, das brauchen Sie nicht zu öffnen. Da ist doch ein Loch drin.
1: Ach, schon kaputt?
0: Na, nicht doch. Das ist ein Sprechloch.
1: Ja.
0: Das ist ein Sprechloch.
1: Ah ja.
0: Das ist hier in dieser Höhe, ist das Loch in der Scheibe drin? Ja, durch dieses Loch wird gesprochen. Ist das klar
1: jetzt? Herr Preil, es ist jetzt alles klar. Wir können jetzt richtig anfangen.
0: Wirklich?
1: Ja.
0: Kann ich mich doch verlassen?
1: Sie können sich jetzt alles
0: freuen. Gott, ich komme jetzt. So, jetzt endlich, Gott sei Dank. So.

0: ich denn nicht? Guten Tag! Entschuldigen Sie, mein Loch war noch geschlossen.
1: Bitte endlich meine Marken bekommen.
0: Ja, aber bitte nicht in diesem Ton und stellen Sie erst mal hinten an.
1: Was soll ich hinten anstellen?
0: Haben Sie noch nie eine Post gesehen mit einer Schlange?
1: Das ist doch keine richtige Post.
0: Das ist ja auch keine richtige Schlange.
1: Guten Tag.
0: Guten Tag. Spielen wir jetzt?
1: Jetzt spielen wir.
0: Guten Tag.
1: Guten Tag. Ich muss mich nicht mehr aufregen.
0: Ach, überhaupt nicht.
1: In aller Ruhe jetzt.
0: In aller Ruhe. Ja, mein Kunde, guten Tag.
1: Tag. Ich habe festgestellt, mir fehlt etwas.
0: Herr Preil, ich muss Ihnen ehrlich sagen, ich habe schon lange festgestellt, dass Ihnen was...
1: Ich möchte bitte Brüderchen und Schwesterchen.
0: Ach, Verzeihung. Jetzt noch? Das ist...
1: Verstehen Sie mich denn nicht? Ja. Ich möchte bitte Brüderchen und Schwesterchen.
0: Ja, Herr Breit, bis hierhin ist alles klar. Ich muss Sie nur darauf aufmerksam machen, hier ist die Post und nicht der Klapperstolch.
1: Bitte da. Ich weiß nicht. Das ist doch ein Märchen.
0: Ja, warum erzählen Sie es mir dann?
1: Das ist ein Märchen von Grimm. Sag mal, hat Ihre Großmutter denn früher nie Märchen vorgelesen?
0: Ja, hat sie gemacht.
1: Hat sie denn nicht Brüderchen und Schwesterchen vorgelesen?
0: Nein, nur mir. Ich war ein Einzelkind.
1: Was ist das? Kommen Sie her. Kommen Sie her und schauen Sie das an. Das sind Märchenmarken und das ist Brüderchen und Schwesterchen, ja?
0: Schön, ja.
1: Sind das ein Märchen von Grimm?
0: Ah, ja.
1: Und wer ist das hier hinten?
0: Das ist Frau Grimm.
1: Ach, dummes Zeug. Das ist Ihre Mutter. Ach, das... Dann nehmen Sie doch die Lupe und vergrößern Sie die Mutter, dann sehen Sie... Nehmen Sie den Daumen darunter.
0: Warum denn?
1: Na ja, Sie verletzen doch die Zähne.
0: Wen bitte?
1: Sie verletzen die Zähne.
0: Von der Großmutter?
1: Nein, außen herum.
0: Die Großmutter hat die Zähne außen rum?
1: Falsch!
0: Die hat falsche Zähne, ja, ist klar.
1: Nein, ich meine doch die Zacken.
0: Die Großmutter hat Zacken.
1: Ach, was? Die Briefmarke hat Zacken und diese Zacken nennt man Zähne.
0: Ach, die Zähne nennt man Zacken. Also jetzt hören Sie auf, Herr Preil. Ich kriege Zackenschmerzen hier. Jetzt spielen wir endlich.
1: Kommen wir bitte zur Sache.
0: Na, es wird Zeit.
1: Ich habe hier einen Brief.
0: Eine Drucksache?
1: Nein.
0: Nein.
1: Das ist ein ganz gewöhnlicher Brief.
0: Ach so, sehr schön, ja. Was steht denn drin?
1: Den habe ich doch geschrieben.
0: Da müssen Sie ja wissen, was drin steht.
1: Das interessiert doch niemanden.
0: Ach, das interessiert niemanden. Das brauchen wir einen Brief ja nicht abschicken.
1: Den Postbeamten interessiert nur die Adresse, sonst nichts.
0: Ach, das ist interessant. Dem Posteingestellten interessiert nur die Adresse?
1: Sonst nichts.
0: Ja. Herr Breit, jetzt habe ich alles verstanden. Jetzt können wir richtig anfangen.
1: Dann los, frankieren!
0: Nach Frankreich. Gut.
1: Na, nicht doch! Herr Luftpost!
0: Ja, das geht nicht, Herr Breit. Wir haben im Augenblick keine Brieftauben.
1: Doch keine Brieftauben, bitteschön!
0: Na gut, nehmen wir Ihren Wanderfalken hier, der macht's auch. Ja,
1: was? Willst du meine guten Marken? Warum kleben Sie es denn auf die Rückseite?
0: Das ist gleich für einen Rückflug, nicht? Das ist, hier.
1: Ist denn das so schwer?
0: Ja, schwer. Oh, der hat ja Übergewicht, das wird der Falke gar nicht schaffen. Nehmen wir noch die Eule dazu. Nee, warte. Prima, kann weg.
1: Schluss, aus, raus.
0: Schluss, aus, raus.
1: Jetzt will ich Ihnen zeigen, wie es auf der Post zugeht.
0: Ach, du liebes Gott.
1: So, haben Sie einen Brief?
0: Ich habe keinen Brief, nein.
1: Sie haben keinen Brief?
0: Na, was denn? Ich wollte ja nur zur Post schnell rüber und wollte eine Postanweisung aufgeben.
1: Eine Postanweisung? Nehmen Sie die Postanweisung, dann werde ich Ihnen zeigen, wie es gemacht wird.
0: Herr Frey, eine Frage, den Postangestellten interessiert nur die Adresse, sonst nichts.
1: Sonst nichts.
0: Herr Frey, ich komme jetzt.
1: Bitte kommen Sie.
0: Guten Tag.
1: Guten Tag.
0: Guten Tag, sehr verehrter Herr Brieföffner.
1: Bitte.
0: Ja. Na, Sie wissen ja. Ich habe hier eine Postanweisung.
1: Ja. Möchten Sie Märchenmarken? Möchten Sie eine Sondermarke? Vielleicht ist der Empfänger Sammler, bitteschön.
0: Hätten Sie Knüppel aus dem Sack?
1: Was war, wen ist denn das? Das ist ja mich!
0: Ja, eben drum. Ich wollte Ihnen endlich die 100 Mark zurückschicken, wissen Sie
1: die? Na, die brauchen Sie mir doch nicht zurückschicken, die können Sie doch gleich hier geben.
0: Finger weg! Aua! Den Postangestellten interessiert nur die Adresse, sonst nichts.

Ein Lied für meine Kinder, für alle Kinder und erst recht für Erwachsene. Kinder.

Im Folgenden mal andeutungsweise das, womit wir uns am Ende unseres Programms noch notgedrungen beschäftigen sollten. Ein etwas kommerzielles Stück, also den ersten Platz von Heinzelmännchens Hitparade. Und ich darf es einleiten zum besseren Verständnis, und es passt auch so herrlich, eine Protestlosung für männliche Schweine von Albert Eisbein mit folgendem Wortlaut. Der Eber ist oft missgestimmt, weil seine Kinder Ferkel sind. Nicht seine Frau, die Sau alleine, nein, die Verwandtschaft, alles Schweine.

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1: Im Studio Sönke Röhling. In Erfurt geht heute der AfD-Bundesparteitag zu Ende. Zum Abschluss sprechen die Parteichefs Weidel und Chrupalla. Beide wurden gestern im Amt bestätigt. Mit Blick auf die Landtagswahlen im September schworen sie die AfD auf eine mögliche Regierungsverantwortung ein. Begleitet wurde der Parteitag von Protesten. Mehr als 30.000 Menschen hatten sich in Erfurt versammelt. Laut Polizei blieb es überwiegend friedlich. Sprecher Patrick Martin.
2: Es kam im Stadtgebiet vereinzelt zum Einsatz von Pfefferspray durch Polizeibeamte, um bei Blockaden Not- und Rettungswege freizumachen. In der Straße des Friedens wurden zwei Journalisten durch Flaschenwürfe aus einer Versammlung angegriffen. Da haben wir die Ermittlungen aufgenommen.
1: 4 von 10 Arbeitnehmern in Deutschland gehen nicht davon aus, dass sie ihren Job bis zum Erreichen des Renteneintrittsalters ausüben können. Das zeigt eine Umfrage im Auftrag des Deutschen Gewerkschaftsbundes, schreiben die Funke-Zeitungen. Im Handwerk, in der Pflege und anderen körperlich und psychisch belastenden Berufen ist es sogar jeder Zweite. Bundeskanzler Merz will härter gegen Missbrauch von Sozialleistungen vorgehen. Noch in diesem Monat soll ein Aktionsplan vorgelegt werden, sagte der CDU-Chef in Düsseldorf. Für viele Kommunalpolitiker sei das ein wichtiges Thema. Merz verteidigte die jüngst angekündigten Reformpläne. Sie müssten gerecht sein und jeder müsse seinen Beitrag leisten.
3: Wir stellen jetzt die Weichen gemeinsam richtig. Dann kann Deutschland in wenigen Jahren wieder deutlich anders aussehen. Schneller, stärker und ja auch wieder ein bisschen selbstbewusster. Mit mehr Vertrauen nicht nur in den Staat, sondern auch in uns selbst.
1: Nach den schweren Erdbeben in Venezuela ist die Zahl der Toten auf rund 3.000 gestiegen. Tausende Menschen werden noch vermisst. Unterdessen beklagen Hilfsorganisationen, dass schweres Gerät zum Beseitigen der Trümmer fehle. Die Rettungsarbeiten würden maßgeblich von Zivilisten und ausländischen Helfern getragen. Der Tod einer 11-Jährigen hat in Frankreich Massenproteste ausgelöst. Allein in Paris beteiligten sich nach Angaben der Organisatoren 100.000 Menschen. Ein mehrfach vorbestrafter Sexualstraftäter soll das Mädchen vergewaltigt und getötet haben. Trotz einer Anzeige wurde er offenbar nicht einmal verhört. Marokko und Frankreich haben das Viertelfinale der Fußball-WM erreicht. Marokko setzte sich am Abend gegen Co-Gastgeber Kanada klar mit 3:0 durch. Im Anschluss gewann Frankreich gegen Paraguay mit 1:0. Kommende Nacht spielt Brasilien gegen Norwegen und Mexiko gegen England.
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4: Mit KI-Support. Viele Wolken sind gerade unterwegs, dazu kann im Norden auch mal etwas Regen runterkommen, während es im Süden öfter trocken bleibt und teils klar ist. Die Temperaturen liegen jetzt zwischen 18 und 12 Grad. Tagsüber geht es dann mit Sonne und Wolken weiter, im Norden kann es ab und zu noch nass werden, im Süden bleibt es meist trocken. Dazu maximal um 25 Grad.

Wir sind bei der Politik. Kennt ihr den Unterschied zwischen einem Politiker und einem Telefonhörer? Den Telefonhörer kann man aufhängen, wenn man falsch gewählt hat. Es ist aber... Ja. Freunde. Und eins ist mir aufgefallen. Seit Rot-Grün an der Regierung ist, haben wir nur noch schlechtes Wetter. Weißt du? Ja. Und sie haben ja, und das ist das Schöne wieder, sie haben auch ihre Typen. Nicht, wenn wir an unseren Umweltminister denken, Jürgen Trittin. Diese, wie sagt man, diese bemooste Krüppelkiefer, so ein Fundi. So ein Fundi trägt heute noch diesen Atompilz auf dem Kopf. Weißt du, ja, wenn man den sieht, fragt man sich immer, warum müssen Politiker immer so aussehen wie die Politik, die sie machen. Und es ist bei Jürgen Trittin, Kinder, bei Jürgen Trittin sieht man auch ganz deutlich, also bei dem ist ja der Einzige, bei dem sich Hungersnot, Waldsterben und Klimakatastrophe in einem Gesicht vereinigt. Der, pass auf, der grinst ja auch immer so.

Der grinst auch immer so leichtfertig wie Kinder beim Begräbnis. Hast du mal gesehen? Ne? Und er heißt ja so, wie Schröder ihn behandelt. Tritt ihn. Weißt du, der heißt ja, ja. Ne? Seinetwegen, Kinder. Nicht seinetwegen hat ja auch zum Beispiel jetzt die Regierung eine neue Maßeinheit herausgebracht. Nicht die Entfernung von einem Fettnäpfchen zum anderen, ein Trittin. Ja. Oder denkt zum Beispiel den Oberhäuptling von den Grünen, Joschka Fischer, der Marathon-Man. Nicht? Immer 4 Polizisten um sich herum als Bodyguards. Er ist der einzige Außenminister in Deutschland, den es je gegeben hat, der sich mit diesen Leuten duzt. Nicht? Ja, das sind die gleichen Leute, die ihn damals von der Startbahn West getragen haben. Weißt du, das ist, ja. Ja. Unsere Regierung, Freunde, unsere Regierung will sich ja auch jetzt, ich lese es immer wieder, für traditionelle Werte einsetzen. Das heißt also, erst helfen Sie einer alten Dame über die Straße und auf der anderen Seite streichen Sie das Geld für die Gesundheitsfürsorge. Nicht? Ja. Man muss auch Verständnis haben für unsere Politiker. Sie haben große Probleme. Das Ozonloch, das Waldsterben, die Frisur von Angela Merkel. Das sind Probleme, versetzt euch da mal rein.

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1: Im Studio Sönke Röhling. In Erfurt geht heute der AfD-Bundesparteitag zu Ende. Zum Abschluss sprechen die Parteichefs Weidel und Chrupalla zu den Delegierten. Beide wurden gestern im Amt bestätigt. Weidel bekam gut 80% der Stimmen, Chrupalla rund 70. Mit Blick auf die Landtagswahlen im September schworen sie die AfD auf eine mögliche Regierungsverantwortung ein. Begleitet wurde der Parteitag von Protesten. Mehr als 30.000 Menschen hatten sich gestern in Erfurt versammelt. Laut Polizei blieb es überwiegend friedlich. Die Bundesregierung will Sozialleistungsmissbrauch stärker bekämpfen. Kanzler Merz kündigte dafür einen Aktionsplan noch in diesem Monat an. Viele Kommunalpolitiker hätten darauf gewartet, sagte der CDU-Chef in Düsseldorf. Dazu kommt ein neues Kompetenzzentrum bei der Bundesagentur für Arbeit. Es soll ebenfalls gegen Missbrauch vorgehen. 4 von 10 Arbeitnehmern in Deutschland gehen nicht davon aus, dass sie ihren Job bis zum Erreichen des Renteneintrittsalters ausüben können. Das zeigt eine Umfrage im Auftrag des Deutschen Gewerkschaftsbundes, schreiben die Funke-Zeitungen. Im Handwerk, in der Pflege und anderen körperlich und psychisch belastenden Berufen sind es sogar noch mehr. Diesen bitteren Befund dürfte die Regierung nicht länger ignorieren, so DGB-Chefin Fahimi, mit Blick auf die Pläne zur Rentenreform. Die Zahl der Asylanträge in Deutschland ist deutlich zurückgegangen. Wie die Welt unter Berufung auf bisher unveröffentlichte Zahlen der EU-Asylagentur berichtet, wurden von Januar bis Juni rund 51.000 Asylanträge in Deutschland gestellt, 27% weniger als vor einem Jahr. Deutschland nimmt damit in der EU Platz 4 bei den Anträgen ein. Bei der Fußball-WM hat Frankreich mit viel Mühe Deutschland-Bezwinger Paraguay besiegt. Den entscheidenden Treffer zum 1-0-Endstand erzielte Mbappé per Foul-Elfmeter. Zuvor hatte Marokko das Viertelfinale erreicht. Das Team setzte sich mit 3-0 gegen WM-Gastgeber Kanada durch. Beim Tennisturnier in Wimbledon steht Alexander Zverev im Achtelfinale. Der frisch gebackene French Open-Sieger setzte sich gegen den Amerikaner Marcus Giron glatt in 3 Sätzen durch. Heute kämpft Jan-Lennard Struff bereits um den Einzug ins Viertelfinale.
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2: Mit KI-Support. Wolkig ist es heute Morgen und ab und zu kommt auch mal Regen runter. Vereinzelt sind kurze Gewitter dabei. Richtung Südwesten bleibt es dagegen meist trocken und deutlich freundlicher. Dazu wird es warm. Die Höchstwerte liegen heute zwischen 21 und 31 Grad. Morgen im Norden und Osten wieder viele Wolken mit Regen und Gewittern, maximal 33 Grad.

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0: Nun möchten wir also etwas Spannendes machen und es erfolgt zunächst ein Vorspiel mit dem Titel Toni 14. Das trägt uns jetzt der Onkel Mike auf seinem Gesichtssynthesizer vor. Das reicht dann, ja? Junge, das lang! Das lang, Mensch! Du weißt ganz genau, wie aufgeregt ich immer bei dem Vorspiel bin. Wir haben es im Sommer mal auf einer Freilichtbühne vorgetragen und da waren wir im Nu umstellt und... Seitdem widmen wir dieses Lied immer Leutnant Tim und Herbert Blaulicht. Ja, wir haben ja auch seitdem noch Kontakt zueinander. Na, muss mich ja jede Woche melden jetzt.
1: Nee, hey, das gehört nicht hierher, Mensch.
0: Na gut, wir kommen zum Lied. An einem lauen Sommersonntagabend sitz ich hier vor dem Rohbau unserer Datsche, der im Großblockbau entstand. Paar Kollegen von mein Papi stapeln Fliesen vor der Tür. Dann fahren sie den Rest mit einem Laster durch das Land. Da kommt Mami mit zwei Händen voller weißer Plastiktüten und will uns Kindern wieder mal das Fernsehen verbieten. Da erkennt sie Major Borgelt und sagt sorry und wir sehen Polizei und sehen. Wieder muss der Hauptmann einen harten Brocken knacken. Die Tat geschah des Nachts wie folgt um 3:15 Uhr. Der Barco-Brigadier ist gerade beim Konsum.

tritt er ein und sagt zwei frische Brötchen ein. Das wird wieder mal ein Knaller. Keiner kann da schlafen gehen. Hey, hey, Polizei ruf 110. Sofort entsteht die Frage nach gesellschaftlicher Schuld. Bei uns darf keiner hungern. Was eine Provokation. Dramaturgisch geschickt wird nun der Zuschauer geschult. Durch eine spannungslockere Studiodiskussion mit Annemarie Brötchenhagen. Man kommt nach ein paar Stunden zu dem messerscharfen Schluss, dass man das Wort dem Staatsanwalt übergeben muss. Und er dreht davon für das Fernsehen noch einen Thriller. Keiner lässt sich den entgehen. Hey, hey. Servus.

nun der Regisseur den Täter vorführt, klärt die Expertengruppe noch die Konsequenzen seiner Tat. Da nun frisches Baggut die Verdauung sehr erschwert, wird errechnet, welchen Schaden das Gesundheitswesen hat. Da nun jedoch der Täter Robin das Versteck seines Erbrochenen preisgibt, wird die Tat im Kollektiv zur Entziehung aufgesetzt. Wir schalten ab. Da kommt Papi mit Zement und kein Mensch hat ihn gesehen. Oh, jetzt spielen sie noch ein Flamingo hier. Naja, Klappern gehört zum Handwerk, weißt du. Ja, so doof haben wir nach der letzten Folge auch geguckt. Oh, sollte ein Scherz sein, Dankeschön.

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1: Im Studio Sönke Röhling. In Erfurt geht heute der AfD-Bundesparteitag zu Ende. Zum Abschluss sprechen die Parteichefs Weidel und Chrupalla zu den Delegierten. Beide wurden gestern im Amt bestätigt. Weidel bekam gut 80% der Stimmen, Chrupalla rund 70. Mit Blick auf die Landtagswahlen im September schworen sie die AfD auf eine mögliche Regierungsverantwortung ein. Begleitet wurde der Parteitag von Protesten. Mehr als 30.000 Menschen hatten sich gestern in Erfurt versammelt. Laut Polizei blieb es überwiegend friedlich. Die Bundesregierung will Sozialleistungsmissbrauch stärker bekämpfen. Kanzler Merz kündigte dafür einen Aktionsplan noch in diesem Monat an. Viele Kommunalpolitiker hätten darauf gewartet, sagte der CDU-Chef in Düsseldorf. Dazu kommt ein neues Kompetenzzentrum bei der Bundesagentur für Arbeit. Es soll ebenfalls gegen Missbrauch vorgehen. 4 von 10 Arbeitnehmern in Deutschland gehen nicht davon aus, dass sie ihren Job bis zum Erreichen des Renteneintrittsalters ausüben können. Das zeigt eine Umfrage im Auftrag des Deutschen Gewerkschaftsbundes, schreiben die Funke-Zeitungen. Im Handwerk, in der Pflege und anderen körperlich und psychisch belastenden Berufen sind es sogar noch mehr. Diesen bitteren Befund dürfte die Regierung nicht länger ignorieren, so DGB-Chefin Fahimi, mit Blick auf die Pläne zur Rentenreform. Die Zahl der Asylanträge in Deutschland ist deutlich zurückgegangen. Wie die Welt unter Berufung auf bisher unveröffentlichte Zahlen der EU-Asylagentur berichtet, wurden von Januar bis Juni rund 51.000 Asylanträge in Deutschland gestellt, 27% weniger als vor einem Jahr. Deutschland nimmt damit in der EU Platz 4 bei den Anträgen ein. Bei der Fußball-WM hat Frankreich mit viel Mühe Deutschland-Bezwinger Paraguay besiegt. Den entscheidenden Treffer zum 1:0 Endstand erzielte Mbappé per Foul-Elfmeter. Zuvor hatte Marokko das Viertelfinale erreicht. Das Team setzte sich mit 3:0 gegen WM-Gastgeber Kanada durch. Beim Tennisturnier in Wimbledon steht Alexander Zverev im Achtelfinale. Der frisch gebackene French Open-Sieger setzte sich gegen den Amerikaner Marcus Giron glatt in 3 Sätzen durch. Heute kämpft Jan-Lennard Struff bereits um den Einzug ins Viertelfinale.
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2: Mit KI-Support. Wolkig ist es heute Morgen und ab und zu kommt auch mal Regen runter. Vereinzelt sind kurze Gewitter dabei. Richtung Südwesten bleibt es dagegen meist trocken und deutlich freundlicher. Dazu wird es warm. Die Höchstwerte liegen heute zwischen 21 und 31 Grad. Morgen im Norden und Osten wieder viele Wolken mit Regen und Gewittern, maximal 33 Grad.

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zum sportlichen Streit. Gerade gestern, so berichtet ein Blatt,

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1: Im Studio Sönke Röhling. In Erfurt geht heute der AfD-Bundesparteitag zu Ende. Zum Abschluss sprechen die Parteichefs Weidel und Chrupalla zu den Delegierten. Beide wurden gestern im Amt bestätigt. Weidel bekam gut 80% der Stimmen, Chrupalla rund 70. Mit Blick auf die Landtagswahlen im September schworen sie die AfD auf eine mögliche Regierungsverantwortung ein. Begleitet wurde der Parteitag von Protesten. Mehr als 30.000 Menschen hatten sich gestern in Erfurt versammelt. Laut Polizei blieb es überwiegend friedlich. Die Bundesregierung will Sozialleistungsmissbrauch stärker bekämpfen. Kanzler Merz kündigte dafür einen Aktionsplan noch in diesem Monat an. Viele Kommunalpolitiker hätten darauf gewartet, sagte der CDU-Chef in Düsseldorf. Dazu kommt ein neues Kompetenzzentrum bei der Bundesagentur für Arbeit. Es soll ebenfalls gegen Missbrauch vorgehen. 4 von 10 Arbeitnehmern in Deutschland gehen nicht davon aus, dass sie ihren Job bis zum Erreichen des Renteneintrittsalters ausüben können. Das zeigt eine Umfrage im Auftrag des Deutschen Gewerkschaftsbundes, schreiben die Funke-Zeitungen. Im Handwerk, in der Pflege und anderen körperlich und psychisch belastenden Berufen sind es sogar noch mehr. Diesen bitteren Befund dürfte die Regierung nicht länger ignorieren, so DGB-Chefin Fahimi, mit Blick auf die Pläne zur Rentenreform. Die Zahl der Asylanträge in Deutschland ist deutlich zurückgegangen. Wie die Welt unter Berufung auf bisher unveröffentlichte Zahlen der EU-Asylagentur berichtet, wurden von Januar bis Juni rund 51.000 Asylanträge in Deutschland gestellt, 27% weniger als vor einem Jahr. Deutschland nimmt damit in der EU Platz 4 bei den Anträgen ein. Bei der Fußball-WM hat Frankreich mit viel Mühe Deutschland-Bezwinger Paraguay besiegt. Den entscheidenden Treffer zum 1:0-Endstand erzielte Mbappé per Foul-Elfmeter. Zuvor hatte Marokko das Viertelfinale erreicht. Das Team setzte sich mit 3:0 gegen WM-Gastgeber Kanada durch. Beim Tennisturnier in Wimbledon steht Alexander Zverev im Achtelfinale. Der frisch gebackene French Open-Sieger setzte sich gegen den Amerikaner Marcus Giron glatt in 3 Sätzen durch. Heute kämpft Jan-Lennard Struff bereits um den Einzug ins Viertelfinale.
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2: Mit KI-Support. Wolkig startet der Morgen, dazu kann es ab und zu mal regnen und ganz vereinzelt ist auch ein kurzes Gewitter drin. An der Ostsee zeigt sich dagegen öfter die Sonne. Im Laufe des Tages bleibt es ziemlich gemischt, im Südwesten eher sonnig und trocken, sonst auch mal viele Wolken und hier und da nass. Mit Höchstwerten von 20 bis 31 Grad. Morgen dann im Süden und Westen wieder mehr Sonne und trocken, sonst öfter Regen und Gewitter, maximal bis 33 Grad.

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Herrschaften, Herrschaften, kommen Sie mal näher ran. Was Sie hier sehen, haben Sie noch nie gehört. Jungs, steht mal hier vorne ein bisschen weg. Ja, drückt mir nicht die Schaufenster ein. Herrschaften, hier ist der Fleckstift Eukrasit. Eukrasit ist gut, weil neu, Herrschaften. Es handelt sich um eine Erfindung von einer westdeutschen Fabrik, von einer chemischen Fabrik in Westdeutschland. Name ist Schall und Rauch, Herrschaften. Jetzt kommen wir gleich mal auf der Hauptsache. Hallo, Muttchen, kommen Sie mal ein bisschen näher ran hier, nicht wahr? Ich beiß ja keinen Menschen. Eukrasit entfernt Flecke, wo und wie und wann es sei, wie schon unser Altmeister Willy Busch so schön gedichtet hat, ja? Herrschaft, entfernt Flecke aus alles. Im Nu, im Tischtuch, in die Tapete, Flecke aus Kleiderblusen und aus andere Gewebe. Herrschaften, sehen Sie mal hier, das ist ein Stückchen Stoff von einer Dame, von einer Kundin, von einer treuen Kundin, wo mir sie gerade mitgedacht hat, nicht wahr? Sie hat mir das mitgebracht und da hat sie mir einen Fleck hineingemacht, einen Fleck mit reiner Tinte, Herrschaften. Zu Hause können Sie den Fleck machen, mit was Sie wollen, ob Tee, ob Wangenschmiere, ob Fett, ob Rost, ob Blut, ob Staub oder Schmutz und Unrat aller Art, Herrschaften. Einen Fleck wie diesen können Sie nicht einfach wegpusten oder waschen, Herrschaften, denn der Fleck und das Tuch gehen langsam, aber sicher eine innige Verbindung ein, wie das die Textilgeologen genannt haben, nicht wahr? Bleibt nur noch eine Unmöglichkeit übrig, Sie müssen den Fleck rausschneiden, Herrschaften. Aber wenn Sie das an einer Bluse zweimal gemacht haben, dann gibt es Durchzug und Sie haben natürlich, Sie holen sich die schönste Agrippina Spectoris, Herrschaften. Eine Krankheit, die Ihre Gesundheit schwer unterminiert. Da wird nicht geschnitten, da wird nicht gewaschen, wenn Sie den Eukrasitstift zur Hand nehmen, Herrschaften. Passen Sie genau auf, meine Herrschaften. Einmal hin und einmal her, so wie ich Sie das zeige, Herrschaften. Das ist nicht schwer, beobachten Sie das ganz genau. Weg ist er, der Fleck, Herrschaften. Nicht der Stift, der ist da, Herrschaften. Und das ist keine Hexerei, Herrschaften. Der Fleck ist und bleibt verschwunden. Wohin? Ja, Herrschaften, das wissen die Götter und die chemische Fabrik in Westdeutschland. Außerdem steht das alles noch in einer ausführlichen Beschreibung. Nehmen wir mal an, Herrschaften, die Tante Emma kommt zum Kaffee, der Kaffee klatscht das Kränzchen oder genauer gesagt der Apfelkuchenverein, hat sich an den frisch gedeckten Tisch gesetzt, Herrschaften. Da holt sich Tante Emma mit fettigen Fingern das größte Stück von den gefüllten Zwetschgenkuchen, ja? Und schon will sich der Blechkuchen unter die Jaunplatte geschoben sehen. Da rutscht er ihr raus, rutscht er raus. Und das gefüllte Stück, Herrschaften, denn keiner hat es ihr gegönnt, rutscht auf das Doppelkinn, Herrschaften. Ihr lacht, nicht wahr? Aber der Zwetschgenkuchen rutscht auf das Mieder und landet schließlich auf den Teppich, Herrschaften. Alles sucht. Tante steht auch auf, lascht auf der Toilette und trampelt dabei mit ihrer Schuhgröße 52 auf den Zwetschgenkuchen herum, Herrschaften. Was sehen die empörten, aber treuen Augen der liebkosenden Hausfrauherrschaften und Jatten, Herrschaften, was sehen sie denn? Einen Fleck von ungezählter Haltbarkeit, Herrschaften. Oder nehmen wir mal einen anderen Fall aus einer anderen Familie. Vater sitzt beim Abendbrot, säbelt auf dem Achtelaufschnitt mit Knochen herum, Herrschaften. Das muss man gesehen haben, das muss man miterlebt haben. Vater ist alter Kavalleriegedienter und hat immer zäh gegessen. Plötzlich ein Schrei. Vater kriegt das Messer nicht mehr aus dem Hals. Die ganze Familie springt auf. Bloß die Kaffeekanne nicht, jawohl. Die Kaffeekanne nicht. Die ganze Familie sitzt dabei und guckt zu. Sie legt sich auf der Seite die Kaffeekanne und macht einen Seeherrschaften. Da werden Weiber zu Pygmäen, wie unser Dichter Fürst sagt. Und in den allgemeinen Trubel sitzt Opa abseits und nimmt noch eine Schnupftabakprise und muss niesen. Was ist die Folge? Die Tapeten haben die Blatternherrschaften. Kurz, Flecke, Flecke überall. Vom Fettfleck zum Leberfleck, vom Tintenfleck zum Königsbeerfleck. Aber ich sage Ihnen eins, Ihr gewinnendes Lächeln bestätigt mir die Richtigkeit meiner Ausführungen. Jetzt aber werden Sie mit Recht fragen. Ja, zum Kuckuck nochmal, was kostet ein solcher Fleckstift? Herrschaften, da gehen Sie in jedes eingeschlagene Geschäft und zahlen 5 Mark in jede Registrierkasse, nicht wahr? Bei mir, Herrschaften, da kostet der Schiff keine 5 Mark, keine 4 Mark, keine 3 Mark, ja nicht einmal 2 Mark. Einer stößt den anderen an alles, denkt, ich bin verrückt geworden. Aber jetzt, bei mir, Leute, kostet der Stift im reellen Verkauf keine 2 Mark. Keine 1,90, 8, 7, 6, 5, 4, 3, 2, 10, Herrschaften. Und Leute, er kostet keine Mark. Da brauchen Sie nicht erst Onkel und Tante, um Rat zu fragen. Das ist der einzige Entschluss. Der Kauf, Herrschaften, der Kauf. Und nun, haltet den Kindern die Ohren zu und stützt die Gebrechlichen, wenn ich euch sage, was der Stift kostet. Sage und schreibe 50 Pfennig für eine halbe Mark, Herrschaften. Eine Anschaffung von bleibenden Wert. Und wer das heute nochmal mitnehmen will, erhält zu den Eukrasit-Chef gratis und Franco noch eine Rasierklinge zum Rasieren. Denn diesen Duftbeutel führt zwischen die Wäsche zu stecken. Und als drittes, man soll es nicht für möglich halten, diese große Tüte Haarwaschmittel. Ausreichend für 3-mal Waschen bei langes Haar, 5 bis 7-mal bei kurzes Haar und bei Glatze bis zu 27-mal. Und alles zusammen, Herrschaften, alles zusammen für den einmaligen Reklamepreis von 50 Pfennig. Wer da nicht zugreift, schneidet sich ins eigene Fleisch und nun raus mit das Kleingeld. Kein Zögern, kein Warten. Herrschaften, soeben erreicht mich die Nachricht von meinem Teilhaber Polente. Mein Geschäft ist vorübergehend mit behördlicher Genehmigung geschlossen.

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0: schönen guten Tag.
1: Arbeitsamt?
0: Ja, Arbeitsamt, das Bereich Ordnungswidrigkeit. Worum geht es denn?
1: Und mein Name ist Halama Sabalatat, komme aus Zimbabwe.
0: Ja.
1: Und haben gelesen in Zeitungen mit Schwarzarbeit.
0: Ja.
1: Und machen große Angst wegen Verboten.
0: Verbotene Arbeit oder wie?
1: Nein, aber in Zeitungen stehen Schwarzarbeit verboten. Und haben große Angst und möchte gerne meinen Lohn abgeben.
0: Wo arbeiten Sie denn? Machen Sie denn jetzt nebenbei Arbeit oder haben Sie eine Arbeitserlaubnis?
1: Ja, klöppeln.
0: Sie klöppeln und kriegen dafür Geld?
1: Ja, Lohn.
0: Ja.
1: Nicht viel, aber gut.
0: Geht ja bloß darum, Sie dürfen ja arbeiten.
1: Nein, in Zeitungen
0: wenn
1: ist...
0: Wenn Sie eine gültige Arbeitserlaubnis haben.
1: Wir aus Zimbabwe sind ganz schwarze Mann.
0: Ja, der Schwarze spielt doch keine Rolle.
1: Dann steht in Zeitungen Mengen.
0: Ach nein, das ist doch nicht Schwarzarbeit, weil Sie schwarz sind. Schwarzarbeit heißt bei uns, dass Sie illegal arbeiten, ohne Arbeitserlaubnis.
1: Das ist in Deutschland ein
0: gängiger Ausdruck.
1: Ich habe seit 93 eine Arbeitserlaubnis und aber bin ganz schwarz, ganz schwarz. Nur Hand und Lippe ist rot.
0: Es ist nicht auf Ihre, Person beschrieben, schwarz. Ja, das ist ein ganz anderer Begriff.
1: Aber wir haben in Zimbabwe auch weiße Krieger und rote Krieger.
0: Ja.
1: Und wir sind das schwarze Volk.
0: Nein, das ist damit nicht
1: machen.
0: Gemeint.
1: Kann einen Lohn behalten?
0: Den können Sie behalten. Haben Sie irgendwelche Bekannte, deutsche Bekannte?
1: Ja, habe eine Bekannte.
0: Sehen Sie, gehen Sie heute mal hin. Das hat nichts mit Ihrer Hautfarbe zu tun.
1: Ganz sehr große Dank an gute Frau in Arbeitsamt.
0: Ja.
1: Und muss dann auch fragen, ob deutsche Frau auch ein bisschen Spaß versteht.
0: Was für ein Spaß?
1: Sinnlos Telefon.
0: Ja. Sie haben ja Ihren Spaß gehabt.
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0: Chef in Mainz, guten Tag.
1: Ja, der AOK Chemnitz, der Herr Groß, guten Tag. Ist die Frau Otto zu sprechen, die Christine Otto?
0: Moment mal,
2: 20.15 Uhr im ZDF.
0: Otto?
1: Ja, Frau Otto, AOK Chemnitz, der Herr Groß.
3: Hallo, ich grüße Sie.
1: Dankeschön. Wegen Sonnabend, Stadthalle Chemnitz,
3: ja.
1: AOK Bundespokalturnier,
3: ja.
1: Es gibt Probleme. Und zwar hat der Jens Weißflöhr kurzfristig abgesagt.
3: Aha.
1: Jetzt haben Sie die Möglichkeit, schnell irgendeinen anderen Skispringer irgendwie zu organisieren? Ja?
3: Nee, als Skispringer sowieso nicht. Das verstehe ich ja überhaupt nicht.
1: Naja, weil ich soll Ihnen jetzt sozusagen sagen, also da brauchen Sie dann auch nicht kommen.
3: Naja, Moment, das kann ja wohl jetzt die AOK nicht einfach so sagen. Man kann ja nicht plötzlich irgendwie was... Ich meine, ich habe mir freigenommen für eine Veranstaltung und habe einen Flug gebucht.
1: Wir haben zusammen gesessen heute Morgen, mir sind da auch die Hände gebunden. Deshalb hatte ich Sie ja gefragt, wenn Sie es noch hinkriegen, den Jens Weißflöhr irgendwie rumkriegen.
3: Ja, Moment,
1: oder?
3: Das kann ja nicht jetzt an mir liegen. Also das muss doch jemand dem Vorstand auch sagen. Wir sind doch nicht irgendwelche Personen. Also man kann doch auch mit mir als Person jetzt nicht so umspringen, dass man plötzlich sagt, jetzt wollen wir sie einfach nicht, weil Jens Weißflöhr abgesagt.
1: Ich habe gesagt, wartet mal ab, die Frau Otto wird es vielleicht mit dem Jens Weißflöhr auch klären können, weil die Promis untereinander, die kennen sich ja besser.
3: Also ich der Herr Weißflöhr wird doch Gründe haben. Ich weiß nicht, er ist Vater geworden.
1: Nee, da ist irgendwie Wasserrohrbruch in seinem Hotel da im Erzgebirge, naja, irgendwas
3: gut,
1: komisches.
3: Das sind ja nur wirklich Gründe, da
1: die
3: kann wollen, ja wohl nun jetzt keiner was dafür.
1: Da sagt er auch erstens sowas,
3: dafür,
1: dass er mit seinen Schwiegereltern lieber grillen will und so. Und da haben wir gesagt, also Schluss aus hier. Wenn die Prominenten nicht wollen.
3: Sie haben jetzt so einen aggressiven Unterton. Also
1: ja, ich bin natürlich,
3: ich kann ja nun wirklich am wenigsten dafür. Ich habe mir ein Wochenende dafür freigenommen und habe meinen Dienst getauscht, dass wir das alles auf die Reihe bekommen.
1: Haben Sie nicht auch schon was anderes, dass Sie sagen könnten, gut, da mache ich auch was anderes an dem Abend, als dass ich da nach Chemnitz fahre? Das ist ja auch nicht so...
3: Also Moment mal, jetzt verstehe ich gerade mal die Welt nicht mehr. Das wundert mich jetzt gerade ein bisschen.
1: Also Sie meinen, Sie wollen trotzdem kommen, oder was?
3: Was heißt, ich will trotzdem
1: also,
3: kommen?
1: Wir könnten Ihnen irgendwie noch als Gast, könnten wir Sie an irgendeinen Tisch mit ransetzen beim Oberbürgermeister oder so.
3: Mich als Prominenten?
1: Ja.
3: Sollte ich nicht durch das Programm führen?
1: Ja, das war so geplant, aber wenn der Weißflöch nicht kommt, da brauchen wir Sie dann auch nicht.
3: Das ist ja hochinteressant.
1: Frau Otto?
3: Ja?
1: Hier ist Steffen Lukas, Radio PSR, das sinnlose Telefon.
3: Das war mir fast klar jetzt am Ende.
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1000 Mastschweine. Da ist eine kinderreiche Familie ja nichts dagegen, allein vom Gestank. Mit Hühnern sieht's auch nicht besser aus. Da kommen ja leicht mal 100.000 zusammen. Also mit Hühnern bist du noch mehr angeschissen in der Stadt. Auch vom sozialen Ansehen her. Hast du auf dem Land 30.000 Legehennen, sagen alle schön Hühnerbaron zu dir. Hast du in der Stadt bloß einen Huhn, kommst du in eine Klapse. Oder sagen wir mal Gülle fahren. Neben Schützenumzug und besoffen Autofahren ist das ja die häufigste Verkehrsform auf dem Land. Das fängt ja schon damit an, dass man gar nicht weiß, wo man die Gülle herkriegen soll in der Stadt. Bei uns zu Hause ganz einfach, unter Omas Schlafzimmerfenster ist der Gülle-Rundbehälter, hält man den Rüssel rein, schon hat man 3000 Liter astreine Gülle geladen. Und wenn man mal schlecht drauf ist an einem Tag, weil einen der Gemeinderat mal wieder geärgert hat, zack, fährt man mit dem Güllewagen hinter dem Bürgermeister sein Haus und protzt ein paar tausend Liter Schweinescheiße an seine Sichtschutzelemente. Sowas nennt man bei uns direkte Demokratie. Das gibt sonst bloß noch in der Schweiz. Oder sagen wir Sachen verbrennen. Wo bleibt ihr Städter eigentlich mit eurem ganzen Zeug? Autoreifen zum Beispiel oder Altöl. Bei uns in deinem Haus habe ich doch jede Woche irgendein Feuer zugange. Mal müssen die Plastikeimer von Spritzmittel weg. Mal sind ein paar Ferkel kaputt gegangen. Und die sehen schon so gammelig aus, dass ich die nicht mal mehr als Ökofleisch vermarkten kann. Ja, zack, ein paar Autoreifen angesteckt, Kadaver abgefackelt. Wo bleibt ihr Städter eigentlich mit euren toten Ferkeln? Ihr könnt doch nicht jedes Mal ein Bestattungsinstitut anrufen. Oder Trecker abstellen. Guckt dir mal die Parklücken in der Stadt an. Da geht gerade mal ein Elfer Deutz rein. Hast du bloß einen sauberen Hanuman mit Frontlader, bist du der Angeschissene. Stehst doch schon mit dem Arsch auf der Straße. Von anderen Geräten wollen wir gar nicht anfangen. Mähdrescher, 6 Meter Schnittbreite. Gut, auf 2 Behindertenparkplätze kriegst du ihn unter, aber ist ja verboten. Viele Maschinen gibt's auch, die brauchst du bloß 2 Wochen im Jahr, Rest stehen sie bloß rum. Sagen wir mal Rübenvollernte. Nun gibt's in der Stadt kaum noch umsonst Parkplätze. Überall Parkscheinautomat. Und wenn du nicht schuckst, kommt die Zettelmuschi und wirft dir einen rein. Dabei kostet zum Beispiel in Berlin die Stunde Park mal locker 2 Euro. Nun stell dir das mal mit dem Rübenvollernter quer auf 5 Parkbuchten vor. 50 Wochen im Jahr steht er da von morgens 8 bis 18 Uhr. Nachts ist ja noch umsonst pro Tag, also 10 Stunden. Sonntag, sonnabends ab 14 Uhr auch umsonst. Macht pro Woche 56 Stunden mal 50 Wochen. 2800 Stunden mal 2 Euro mal sind 5600 Euro. 5 Einstellplätze sind 28.000 Euro. Parkgebühren pro Jahr für 50 Quadratmeter. Da kostet der Quadratmeter mal eben 560 Euro. Wenn nicht gekauft, Miete pro Jahr. Da wirst du bescheuert. Für 28.000 Euro kann man bei uns in der Gegend 2,5 Hektar Moorland kaufen. Und da schiebe ich dir 100 alte Autos rein und kassiere noch die Entsorgungsprämie. Oder einkaufen, wie läuft das denn, wenn man, sagen wir mal, neue Hose braucht oder neuen Schlüpfer? Bei uns auf dem Land ganz einfach, auf dem Rückweg vom Forellenteich, wo ich ab und zu mal tote Schweine reinschmeiße, ist die Raiffeisengenossenschaft. Kannst alles kriegen. Muss nicht mehr vom Trecker absteigen. Da bölke ich einfach so über die Verladerampe rüber. Manchesterbüchse, Größe 56, 2 Schlüpfer, Eingriff rechts. Kommt Ewald raus, schmeißt die Scheiße hinten auf Mischstreuer, schreibt's auf Rechnung. Das ist Drive-In, ne? Besser geht's nicht. In der Stadt findest du keinen Parkplatz. In den doofen Kaufhaus gucken sich alle schräg an wegen deiner Gummistiefel. Dann findest du die Schlüpferabteilung nicht. Dann haben sie deine Größe nicht, bloß bis XXL. Nix als Ärger. Lebensmittel ist das Gleiche. Ich meine, viel an Fresssachen haben wir ja selber auf dem Land. Ferkelstarter zum Beispiel. Das ist so eine Art Fischmehl mit Soja dabei. Das kriegen die Ferkel bis zur dritten Woche. Das frisst unser Oma auch ganz gern. Zwieback reingebröckelt, heiße Milch rüber, mümmelt die so ihre 3 Teller von weg. Oder dieses Massergänzungsfutter für die fetten Schweine, das mache ich mir sogar manchmal warm. Ja, abends, wenn was Gutes im Fernsehen kommt, muss man nicht so hingucken auf den Teller. Oder Gesundheitsvorsorge, das sieht doch ganz erbärmlich aus in der Stadt. Stundenlang im Wartezimmer sitzen, weil die städtischen Rentner da ihren Lebensabend verbringen. Nee, nee. Wenn ich was habe, rufe ich einen Tierarzt an. Der macht jedenfalls eine Hausbesuche. Und 98% von den ganzen Innenleben ist doch sowieso dasselbe wie beim Schwein.

Dann machen wir uns doch mal nichts vor. Auch wenn der Pastor was anderes sagt, aber der kennt sich ja gar nicht aus mit Schweinen. Und so ein Tierarzt, der kommt auch an ganz andere Mittel dran. Da ist auch viel mehr Mumm hinter, als hinter diesem Mädchenkram aus der Apotheke. Also ich wohne lieber auf dem Land, Stadt finde ich asozial. Bei uns hast du alles, was du brauchst. Ne? Und wenn mal verkabelt sind wir ja auch. Wenn mal nichts kommt im Fernsehgerät, kann man sich immer noch vom Pastor ein Fickelvideo leihen. Aber auch das will ich nicht verschweigen. Es ist nicht alles eitel Sonnenschein auf dem Land. Zum Beispiel Eigenheimsiedlungen. Da wohnen bloß Quengelköpfe drin. Dann finden sie Güllefahren nicht gut, dann haben sie was gegen Autoreifen verbrennen. Die können sich überhaupt nicht einordnen in die Gemeinschaft, diese Leute. Oder Möbelcenter, wenn ja auch immer mehr auf der grünen Wiese. Einerseits ist gut, weil sonnabends gibt es immer billige Würstchen auf dem Parkplatz. Andererseits aber schlecht, wegen diesem dauernden Verkehr dahin. Neulich musste ich sogar meinen Blinker reparieren. So gefährlich ist das geworden bei uns im Dorf. Oder beim Pflügen auf der Bundesstraße wenden, traue ich mich auch schon nicht mehr. Jede Menge Blödsinn kommt aus der Stadt. Zum Beispiel Gleichstellungsbeauftragte. Das muss jede Samtgemeinde jetzt haben. Erst wusste das keiner, was es überhaupt soll. Dann stellt sich raus, dass es dabei um Frauen geht. Fand sich aber keiner, der das machen wollte. Jetzt macht's Frau Noroschat, die putzt das Samtgemeindebüro und ist sowieso da immer nachmittags. Oder Müllabfuhr haben wir auch schon seit zig Jahren. Neuerdings auch getrennt. Weißt du, eine Woche gelber Sack, andere Woche Restmüll, gelber Sack, Restmüll. Das kann sich kein Schwein merken, schmeißt wieder alles in den Wald. Man darf die Leute auch nicht überfordern. Oder dass jetzt alle Wege einen Namen haben müssen. Mitten im Wald steht ein Schild Konrad-Adenauer-Ring. Und weil die SPD auch was zu sagen haben will, im Gemeinderat heißt der Zubringer zur Kläranlage Helmut-Kohl-Straße. Obwohl, der war gar nicht in der SPD. Was sind die blöd? Vier von den Schildern hat Günter Pawlowski schon mit dem Mähdrescher weggerissen, weil er natürlich nie das Mähwerk abnimmt im Ort. Wäre ja auch Quatsch. Dann hieß es plötzlich von der Landesregierung, bei allen neuen Straßen müssen mindestens die Hälfte nach Frauen benannt werden. Was nu? Ja, ne, hinten am Brandteich, der Weg heißt jetzt Bachstelzenstraße, ist ja quasi die Bachstelze. Und das neue T-Stück im Gewerbegebiet, wo diese eine mit diesem rosanen Bulli immer steht, heißt Riemenschneiderstraße. Wenn die Stadt nicht wäre, ging es hier viel ruhiger zu auf dem Land. Nun gibt es in der Gemeinde auch einen Ausländerbeirat. Das macht der eine Pole, der bei Signix auf dem Hof ist. Der hat richtig Sprechstunde und alles. Feine Sache, wenn du mal einen Fliesenleger brauchst und so. Wo ich ja persönlich nicht mit klarkomme, ist, dass wir seit 2 Jahren an der Kanalisation angeschlossen sind. Was habe ich früher manche Mark nebenher verdient, wenn ich den Leuten die Sickergruben leer gemacht habe? Zeug fein in den Graben gepumpt, 50 Mark Flasche Schluck. Alles vorbei. Ich meine, so wird der Mittelstand auf Dauer natürlich kaputt gemacht in diesem Land, ne? Das größte Problem des Landlebens sind immer die Städter. Die bringen allen den neumodischen Kram mit in die Fläche. Zum Beispiel Straßenbeleuchtung. 62 Funzeln brennen bei uns die ganze Nacht über. Für wen, fragt man sich? Nach 10 Uhr leuchtet doch keiner mehr draußen rum. Höchstens ein Schützenfest, hat aber jeder seine eigene Lampe an. Oder vor dem Samtgemeindebüro gibt es jetzt auch einen PKW-Einstellplatz für Behinderte und einen für Frauen. Extra jeder mit einem Schild an alles. Gut, einen Behinderten haben wir sogar, Klötensickers Wilhelm, der hat seine Beine in Stalingrad gelassen. Fährt aber kein PKW, sondern Schlüter mit Hydraulik. Kann er sich selber mal mit schön runterlassen. Darf er aber nicht parken. Frauen haben wir zwar auch jede Menge, aber mal ehrlich, was wollen die auch im Samtgemeindebüro? So ist er, der Städter. Schleppt seinen neumodischen Kram überall mit hin und macht unser eins das Leben madig. Man traut sich ja bald nicht mehr sonntagmorgens mit der Motorsäge auf den Hof. Oder überhaupt Bäume umhauen. Habe ich letzte Woche die krüppeligen Apfelbäume in der Schweineweide abgesägt. Kommt doch einer von diesen Schlaumeiern oder Lehrer oder was das war und fragt, warum ich denn die Streuobstwiese zerstört hätte. Jo, sag ich, weil es meine ist, deshalb. Du, das hat er intellektuell gar nicht verstanden. Ja, sagt ihn da, aber ich würde doch auch nicht meine Frau erschießen, bloß weil es meine wäre. Ja, aus welchem Grund er wohl sonst?
Meine fremde Frauen sind mir doch völlig egal. Aber der Trend ist nicht mehr aufzuhalten. Die Städte erobern immer mehr das freie Land und bringen ihre Sitten und Bräuche mit. Mir ist egal, solange mein Gülle-Rundbehälter voll ist, habe ich genug Munition, um gegen jede Entscheidung zu protestieren. Munter bleiben.

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1: Im Studio Sönke Röhling. In Erfurt geht heute der AfD-Bundesparteitag zu Ende. Zum Abschluss sprechen die Parteichefs Weidel und Chrupalla zu den Delegierten. Beide wurden gestern im Amt bestätigt. Weidel bekam gut 80% der Stimmen, Chrupalla rund 70. Mit Blick auf die Landtagswahlen im September schworen sie die AfD auf eine mögliche Regierungsverantwortung ein. Begleitet wurde der Parteitag von Protesten. Mehr als 30.000 Menschen hatten sich gestern in Erfurt versammelt. Laut Polizei blieb es überwiegend friedlich. Die Bundesregierung will Sozialleistungsmissbrauch stärker bekämpfen. Kanzler Merz kündigte dafür einen Aktionsplan noch in diesem Monat an. Viele Kommunalpolitiker hätten darauf gewartet, sagte der CDU-Chef in Düsseldorf. Dazu kommt ein neues Kompetenzzentrum bei der Bundesagentur für Arbeit. Es soll ebenfalls gegen Missbrauch vorgehen. 4 von 10 Arbeitnehmern in Deutschland gehen nicht davon aus, dass sie ihren Job bis zum Erreichen des Renteneintrittsalters ausüben können. Das zeigt eine Umfrage im Auftrag des Deutschen Gewerkschaftsbundes, schreiben die Funke-Zeitungen. Im Handwerk, in der Pflege und anderen körperlich und psychisch belastenden Berufen sind es sogar noch mehr. Diesen bitteren Befund dürfte die Regierung nicht länger ignorieren, so DGB-Chefin Fahimi, mit Blick auf die Pläne zur Rentenreform. Die Zahl der Asylanträge in Deutschland ist deutlich zurückgegangen. Wie die Welt unter Berufung auf bisher unveröffentlichte Zahlen der EU-Asylagentur berichtet, wurden von Januar bis Juni rund 51.000 Asylanträge in Deutschland gestellt, 27% weniger als vor einem Jahr. Deutschland nimmt damit in der EU Platz 4 bei den Anträgen ein. Bei der Fußball-WM hat Frankreich mit viel Mühe Deutschland-Bezwinger Paraguay besiegt. Den entscheidenden Treffer zum 1:0-Endstand erzielte Mbappé per Foul-Elfmeter. Zuvor hatte Marokko das Viertelfinale erreicht. Das Team setzte sich mit 3:0 gegen WM-Gastgeber Kanada durch. Beim Tennisturnier in Wimbledon steht Alexander Zverev im Achtelfinale. Der frisch gebackene French Open-Sieger setzte sich gegen den Amerikaner Marcus Giron glatt in 3 Sätzen durch. Heute kämpft Jan-Lennard Struff bereits um den Einzug ins Viertelfinale.
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2: Mit KI-Support. Wolkig startet der Morgen, dazu kann es ab und zu mal regnen und ganz vereinzelt ist auch ein kurzes Gewitter drin. An der Ostsee zeigt sich dagegen öfter die Sonne. Im Laufe des Tages bleibt es ziemlich gemischt, im Südwesten eher sonnig und trocken, sonst auch mal viele Wolken und hier und da nass. Mit Höchstwerten von 20 bis 31 Grad. Morgen dann im Süden und Westen wieder mehr Sonne und trocken, sonst öfter Regen und Gewitter, maximal bis 33 Grad.

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hätte einen kleinen Beitrag. Und zwar war ich einmal, das ist jetzt aber auch schon, da hatte ich, war ich Kassenwart bei uns in der Stadt im Tierschutzverein. Und da ist, das muss ich einfach mal erzählen, weil das, da kam, wie war das, ein Antrag von einer Frau Wittkamp, glaube ich, hieß sie, ist ja auch wurscht. Und die hat, das muss man sich mal, in was für Zeiten wir leben, die hat, die wollte doch tatsächlich, weil sie jetzt schon 15 Jahre mit diesem zusammen lebte, war, wollte die, ja, halten sich fest, die wollte ihren, das darf man eigentlich gar nicht, ihren Hund heiraten. Und da haben wir natürlich gesagt, also, gute Frau, das, und da haben wir, bitte, Herr Gossen. Da haben wir uns alle, wir haben da gesagt, also so geht das, ich meine, nichts gegen Toleranz, aber irgendwo muss auch, und da haben wir ihr ganz deutlich klar gemacht, dass wenn schon, dann muss diesen Antrag der Hund.

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1: Im Studio Sönke Röhling. In Erfurt geht heute der AfD-Bundesparteitag zu Ende. Zum Abschluss sprechen die Parteichefs Weidel und Chrupalla zu den Delegierten. Beide wurden gestern im Amt bestätigt. Weidel bekam gut 80% der Stimmen, Chrupalla rund 70. Mit Blick auf die Landtagswahlen im September schworen sie die AfD auf eine mögliche Regierungsverantwortung ein. Begleitet wurde der Parteitag von Protesten. Mehr als 30.000 Menschen hatten sich gestern in Erfurt versammelt. Laut Polizei blieb es überwiegend friedlich. Die Bundesregierung will Sozialleistungsmissbrauch stärker bekämpfen. Kanzler Merz kündigte dafür einen Aktionsplan noch in diesem Monat an. Viele Kommunalpolitiker hätten darauf gewartet, sagte der CDU-Chef in Düsseldorf. Dazu kommt ein neues Kompetenzzentrum bei der Bundesagentur für Arbeit. Es soll ebenfalls gegen Missbrauch vorgehen. 4 von 10 Arbeitnehmern in Deutschland gehen nicht davon aus, dass sie ihren Job bis zum Erreichen des Renteneintrittsalters ausüben können. Das zeigt eine Umfrage im Auftrag des Deutschen Gewerkschaftsbundes, schreiben die Funke-Zeitungen. Im Handwerk, in der Pflege und anderen körperlich und psychisch belastenden Berufen sind es sogar noch mehr. Diesen bitteren Befund dürfte die Regierung nicht länger ignorieren, so DGB-Chefin Fahimi, mit Blick auf die Pläne zur Rentenreform. Die Zahl der Asylanträge in Deutschland ist deutlich zurückgegangen. Wie die Welt unter Berufung auf bisher unveröffentlichte Zahlen der EU-Asylagentur berichtet, wurden von Januar bis Juni rund 51.000 Asylanträge in Deutschland gestellt, 27% weniger als vor einem Jahr. Deutschland nimmt damit in der EU Platz 4 bei den Anträgen ein. Bei der Fußball-WM hat Frankreich mit viel Mühe Deutschland-Bezwinger Paraguay besiegt. Den entscheidenden Treffer zum 1:0 Endstand erzielte Mbappé per Foul-Elfmeter. Zuvor hatte Marokko das Viertelfinale erreicht. Das Team setzte sich mit 3:0 gegen WM-Gastgeber Kanada durch. Beim Tennisturnier in Wimbledon steht Alexander Zverev im Achtelfinale. Der frisch gebackene French Open-Sieger setzte sich gegen den Amerikaner Marcus Giron glatt in 3 Sätzen durch. Heute kämpft Jan-Lennard Struff bereits um den Einzug ins Viertelfinale.
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2: Mit KI-Support. Wechselnd wolkig ist es gerade in vielen Ecken, zwischendurch blitzt auch mal die Sonne durch. Aber später wird es von Westen her öfter nass und vereinzelt kann auch mal ein kurzes Gewitter dabei sein. An der Küste sind auch mal Sturmböen drin. Die Höchstwerte liegen heute bei 21 bis 30 Grad. Morgen weiter viele Wolken, immer mal Regen und einzelne Gewitter. Im Südwesten bleibt es am freundlichsten, dazu maximal 32 Grad.

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1: Ja, ich weiß gar nicht, ob Sie es wussten, aber mit meinem Mitbewohner verstehe ich mich prima. Wir kommen wunderbar klar. Ich habe es in der Küche ganz gerne immer so ein bisschen ordentlicher. Ich habe ihm das auch schon mal gezeigt, dass man das Spülbecken halt nach dem Spülen auch ruhig mit dem Rauschwamm nochmal durchwischen kann. Er hat das auch gleich eingesehen. Das ist gar kein Problem bei uns. Es ist im Grunde dasselbe wie mit den Gläsern. Ja, ich meine, wenn man die halt nicht direkt abtrocknet nach dem Spülen, dann gibt es halt Ränder und Flecken. Ich meine, ich bin da eigentlich auch nicht so, aber es ist einfach schöner, angenehmer, wenn man mal Gäste hat. Nö, er hat das auch gleich eingesehen. Das ist gar kein Problem bei uns. Das ist im Grunde dasselbe wie mit dem Bad. Ich meine, so ein Duschvorhang, der kann verschimmeln. Muss er natürlich nicht, wenn man den halt nach jedem Duschen wieder ordentlich ausbreitet auf der Duschvorhangsstange, dann ist das gar kein Problem. Nö, er hat das auch gleich eingesehen, das ist gar kein Problem bei uns. Es ist im Grunde dasselbe wie mit der Telefonschnur. Ich meine, sowas kann man vernuddeln lassen. Ja. Oder man hängt sie halt nach jedem Gespräch wieder ordentlich aufgerollt über den Haken. Ja, ich meine, das ist eine Sache vielleicht von 30, also maximal 45 Sekunden. Ich hab's mal gestoppt. Und dafür hält so eine Schnur dann halt länger. Ne? Ich meine, für mich muss die jetzt nicht irgendwie länger halten. Ist vielleicht so eine prinzipielle Sache bei mir. Nö, er hat das auch gleich eingesehen. Das ist gar kein Problem bei uns. Das ist im Grunde dasselbe wie mit den Pflanzen in seinem Zimmer. Die können vertrocknen. Das sind seine Pflanzen. Das sind ja nicht meine. Ich meine ja auch nur so. Macht sich halt so seine Gedanken. Ja, er schläft morgens gerne etwas länger, der Herr. Meistens so bis 2 Uhr mittags. Frage mich da halt nur, wie er das mit seinem Studium macht. Meines geht mich im Grunde nichts an. Ich habe da jetzt mal mit seinen Eltern drüber gesprochen. Die hat es sehr interessiert. Nee, weil die ihn eben auch finanziell unterstützen. Wir haben dann mit ihm gesprochen. Und er muss halt jetzt neben dem Studium noch ein bisschen jobben. Er macht jetzt Frühschicht bei Westfleisch von 4 bis 10. Den Job habe ich ihm übrigens vermittelt. Nö, er hat das auch gleich eingesehen. Das ist gar kein Problem bei uns. Das ist im Grunde dasselbe wie mit seinen beiden Freundinnen. Ich meine, er konnte sich da nicht entscheiden. Da habe ich mit beiden gesprochen.
2: jetzt ist er halt wieder solo. Ja gut, er war ein bisschen sauer auf mich, aber wir haben dann drüber gesprochen. Er hat das auch gleich eingesehen. Das ist überhaupt kein Problem bei uns. Naja, und heute Morgen, da ist es dann halt passiert. Da ist es zum großen Knall gekommen zwischen uns. Ich meine, es hat sich ja schon irgendwie angedeutet in der letzten Zeit. Da hat er zum wiederholten Male meine Zahnpasta mitbenutzt. Und jetzt reicht's. Jetzt fliegt er raus. Aber achtkantig. Ich meine, ich habe mir wirklich alle Mühe mit ihm gegeben. Aber was zu weit geht, geht zu weit. Nö, er hat das auch gleich eingesehen.

für eine Einstellung? Habt ihr keine Ziele in eurem Leben? Nikita, was ist dein Traumjob? Und ich so, Traumjob? Ich bin doch nicht blöd und träume in meiner Freizeit von Arbeit. Victor, was ist mit dir? Es muss doch etwas geben, das du magst, das dir gefällt. Du kannst es auch mit was anderem kombinieren und daraus einen Beruf machen, egal was. Und Victor so, naja, also, ich mag Äpfel. Und ich mag Bruce Willis. Ich könnte Äpfel pflücken für Bruce Willis. Und der Lehrer meint, Jungs, jeder Mensch hat ein Talent in sich. Ihr müsst es nur finden. Und Victor so, nein, nicht jeder hat Talente. Lehrer haben keine Talente. Weil mein Vater hat immer gesagt, wer etwas kann, der macht es. Und wer es nicht kann, der unterrichtet es. Und der Lehrer sagt, Jungs, habt ihr Probleme zu Hause? Ist irgendetwas passiert? Ich meine, ihr könnt mit mir reden. Habt ihr irgendwas auf dem Herzen? Egal was. Und ich so, ja, schon. Und er so, ja, bitte, sag's mir. Und ich so, naja, also, ich bin jetzt 15. Wenn ich eine Hautcreme auftrage, die 20 Jahre jünger macht, muss ich dann sterben? Und Victor dann, nein, du reinkarnierst im Paralleluniversum.

Autos widmen. Autos, es gibt ja so viele verschiedene Autos und so viele verschiedene Abkürzungen. Eine ist zum Beispiel BMW. Ja, was bedeutet das? Na, Busen müssen wackeln, ja, das kennen wir alle noch aus unserer Jugend. Nein, bei Mercedes weggeworfen. Nein, bring mich Werkstatt für unsere, dem Deutschen nicht so ganz mächtigen Zuhörer. Dann gibt es natürlich auch noch die Marke Fiat. Ja, was verbirgt sich hinter Fiat? Fehler in allen Teilen. Und nun wollen wir ganz international werden und machen den Sprung nach Asien. Dort gibt es nämlich die Marke Mazda. Tja, und Mazda bedeutet nichts anderes als: Mein Auto zerstört deutsche Arbeitsplätze.

0: Ostfriesenwitz. Zwei Ostfriesen unterhalten sich. Pass auf, sagt der eine. Ich habe hier Geld in der Hand. Wenn du errätst, wie viel es ist, dann gehören die 2 Mark dir. Ach, sagt der andere, wozu soll ich mir wegen lumpiger 2 Mark den Kopf zerbrechen?
1: Boah.

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3: Im Studio Sönke Röhling. In Erfurt geht heute der AfD-Bundesparteitag zu Ende. Zum Abschluss sprechen die Parteichefs Weidel und Chrupalla zu den Delegierten. Beide wurden gestern im Amt bestätigt. Weidel bekam gut 80% der Stimmen, Chrupalla rund 70. Mit Blick auf die Landtagswahlen im September schworen sie die AfD auf eine mögliche Regierungsverantwortung ein. Begleitet wurde der Parteitag von Protesten. Mehr als 30.000 Menschen hatten sich gestern in Erfurt versammelt. Laut Polizei blieb es überwiegend friedlich. Die Bundesregierung will Sozialleistungsmissbrauch stärker bekämpfen. Kanzler Merz kündigte dafür einen Aktionsplan noch in diesem Monat an. Viele Kommunalpolitiker hätten darauf gewartet, sagte der CDU-Chef in Düsseldorf. Dazu kommt ein neues Kompetenzzentrum bei der Bundesagentur für Arbeit. Es soll ebenfalls gegen Missbrauch vorgehen. 4 von 10 Arbeitnehmern in Deutschland gehen nicht davon aus, dass sie ihren Job bis zum Erreichen des Renteneintrittsalters ausüben können. Das zeigt eine Umfrage im Auftrag des Deutschen Gewerkschaftsbundes, schreiben die Funke-Zeitungen. Im Handwerk, in der Pflege und anderen körperlich und psychisch belastenden Berufen sind es sogar noch mehr. Diesen bitteren Befund dürfte die Regierung nicht länger ignorieren, so DGB-Chefin Fahimi, mit Blick auf die Pläne zur Rentenreform. Die Zahl der Asylanträge in Deutschland ist deutlich zurückgegangen. Wie die Welt unter Berufung auf bisher unveröffentlichte Zahlen der EU-Asylagentur berichtet, wurden von Januar bis Juni rund 51.000 Asylanträge in Deutschland gestellt, 27% weniger als vor einem Jahr. Deutschland nimmt damit in der EU Platz 4 bei den Anträgen ein. Bei der Fußball-WM hat Frankreich mit viel Mühe Deutschland-Bezwinger Paraguay besiegt. Den entscheidenden Treffer zum 1-0-Endstand erzielte Mbappé per Foul-Elfmeter. Zuvor hatte Marokko das Viertelfinale erreicht. Das Team setzte sich mit 3-0 gegen WM-Gastgeber Kanada durch. Beim Tennisturnier in Wimbledon steht Alexander Zverev im Achtelfinale. Der frisch gebackene French Open-Sieger setzte sich gegen den Amerikaner Marcus Giron glatt in 3 Sätzen durch. Heute kämpft Jan-Lennard Struff bereits um den Einzug ins Viertelfinale.
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4: Mit KI-Support. Wechselnd wolkig ist es gerade in vielen Ecken, zwischendurch blitzt auch mal die Sonne durch. Aber später wird es von Westen her öfter nass und vereinzelt kann auch mal ein kurzes Gewitter dabei sein. An der Küste sind auch mal Sturmböen drin. Die Höchstwerte liegen heute bei 21 bis 30 Grad. Morgen weiter viele Wolken, immer mal Regen und einzelne Gewitter. Im Südwesten bleibt es am freundlichsten, dazu maximal 32 Grad.

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1: Im Studio Sönke Röhling. In Erfurt geht heute der AfD-Bundesparteitag zu Ende. Zum Abschluss sprechen die Parteichefs Weidel und Chrupalla zu den Delegierten. Beide wurden gestern im Amt bestätigt. Weidel bekam gut 80% der Stimmen, Chrupalla rund 70. Mit Blick auf die Landtagswahlen im September schworen sie die AfD auf eine mögliche Regierungsverantwortung ein. Begleitet wurde der Parteitag von Protesten. Mehr als 30.000 Menschen hatten sich gestern in Erfurt versammelt. Laut Polizei blieb es überwiegend friedlich. Die Bundesregierung will Sozialleistungsmissbrauch stärker bekämpfen. Kanzler Merz kündigte dafür einen Aktionsplan noch in diesem Monat an. Viele Kommunalpolitiker hätten darauf gewartet, sagte der CDU-Chef in Düsseldorf. Dazu kommt ein neues Kompetenzzentrum bei der Bundesagentur für Arbeit. Es soll ebenfalls gegen Missbrauch vorgehen. 4 von 10 Arbeitnehmern in Deutschland gehen nicht davon aus, dass sie ihren Job bis zum Erreichen des Renteneintrittsalters ausüben können. Das zeigt eine Umfrage im Auftrag des Deutschen Gewerkschaftsbundes, schreiben die Funke-Zeitungen. Im Handwerk, in der Pflege und anderen körperlich und psychisch belastenden Berufen sind es sogar noch mehr. Diesen bitteren Befund dürfte die Regierung nicht länger ignorieren, so DGB-Chefin Fahimi, mit Blick auf die Pläne zur Rentenreform. Die Zahl der Asylanträge in Deutschland ist deutlich zurückgegangen. Wie die Welt unter Berufung auf bisher unveröffentlichte Zahlen der EU-Asylagentur berichtet, wurden von Januar bis Juni rund 51.000 Asylanträge in Deutschland gestellt, 27% weniger als vor einem Jahr. Deutschland nimmt damit in der EU Platz 4 bei den Anträgen ein. Bei der Fußball-WM hat Frankreich mit viel Mühe Deutschland-Bezwinger Paraguay besiegt. Den entscheidenden Treffer zum 1-0-Endstand erzielte Mbappé per Foul-Elfmeter. Zuvor hatte Marokko das Viertelfinale erreicht. Das Team setzte sich mit 3-0 gegen WM-Gastgeber Kanada durch. Beim Tennisturnier in Wimbledon steht Alexander Zverev im Achtelfinale. Der frisch gebackene French Open-Sieger setzte sich gegen den Amerikaner Marcus Giron glatt in 3 Sätzen durch. Heute kämpft Jan-Lennard Struff bereits um den Einzug ins Viertelfinale.
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2: Mit KI-Support. Sonne und Wolken wechseln sich gerade ab und im Laufe des Tages kommt von vielen Ecken her mehr Regen dazu, ab und zu auch mal mit einem kurzen Gewitter. Im Südwesten bleibt es am freundlichsten und trocken. Dazu liegen die Höchstwerte heute meist zwischen 21 und 27 Grad. Morgen dann mehr Wolken mit Schauern und stellenweise längerem Regen, maximal bis 32 Grad.

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1: Im Studio Sönke Röhling. In Erfurt geht heute der AfD-Bundesparteitag zu Ende. Zum Abschluss sprechen die Parteichefs Weidel und Chrupalla zu den Delegierten. Beide wurden gestern im Amt bestätigt. Weidel bekam gut 80% der Stimmen, Chrupalla rund 70. Mit Blick auf die Landtagswahlen im September schworen sie die AfD auf eine mögliche Regierungsverantwortung ein. Begleitet wurde der Parteitag von Protesten. Mehr als 30.000 Menschen hatten sich gestern in Erfurt versammelt. Laut Polizei blieb es überwiegend friedlich. Die Bundesregierung will Sozialleistungsmissbrauch stärker bekämpfen. Kanzler Merz kündigte dafür einen Aktionsplan noch in diesem Monat an. Viele Kommunalpolitiker hätten darauf gewartet, sagte der CDU-Chef in Düsseldorf. Dazu kommt ein neues Kompetenzzentrum bei der Bundesagentur für Arbeit. Es soll ebenfalls gegen Missbrauch vorgehen. 4 von 10 Arbeitnehmern in Deutschland gehen nicht davon aus, dass sie ihren Job bis zum Erreichen des Renteneintrittsalters ausüben können. Das zeigt eine Umfrage im Auftrag des Deutschen Gewerkschaftsbundes, schreiben die Funke-Zeitungen. Im Handwerk, in der Pflege und anderen körperlich und psychisch belastenden Berufen sind es sogar noch mehr. Diesen bitteren Befund dürfte die Regierung nicht länger ignorieren, so DGB-Chefin Fahimi, mit Blick auf die Pläne zur Rentenreform. Die Zahl der Asylanträge in Deutschland ist deutlich zurückgegangen. Wie die Welt unter Berufung auf bisher unveröffentlichte Zahlen der EU-Asylagentur berichtet, wurden von Januar bis Juni rund 51.000 Asylanträge in Deutschland gestellt, 27% weniger als vor einem Jahr. Deutschland nimmt damit in der EU Platz 4 bei den Anträgen ein. Bei der Fußball-WM hat Frankreich mit viel Mühe Deutschland-Bezwinger Paraguay besiegt. Den entscheidenden Treffer zum 1-0-Endstand erzielte Mbappé per Foul-Elfmeter. Zuvor hatte Marokko das Viertelfinale erreicht. Das Team setzte sich mit 3-0 gegen WM-Gastgeber Kanada durch. Beim Tennisturnier in Wimbledon steht Alexander Zverev im Achtelfinale. Der frisch gebackene French Open-Sieger setzte sich gegen den Amerikaner Marcus Giron glatt in 3 Sätzen durch. Heute kämpft Jan-Lennard Struff bereits um den Einzug ins Viertelfinale.
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2: Mit KI-Support. Sonne und Wolken wechseln sich gerade ab und im Laufe des Tages kommt von vielen Ecken her mehr Regen dazu, ab und zu auch mal mit einem kurzen Gewitter. Im Südwesten bleibt es am freundlichsten und trocken. Dazu liegen die Höchstwerte heute meist zwischen 21 und 27 Grad. Morgen dann mehr Wolken mit Schauern und stellenweise längerem Regen, maximal bis 32 Grad.

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1: Deutsch als Fremdsprache, erste Lektion. Guten Tag.
2: Okay.

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1: Im Studio Sönke Röhling. In Erfurt geht heute der AfD-Bundesparteitag zu Ende. Zum Abschluss sprechen die Parteichefs Weidel und Chrupalla zu den Delegierten. Beide wurden gestern im Amt bestätigt. Weidel bekam gut 80% der Stimmen, Chrupalla rund 70. Mit Blick auf die Landtagswahlen im September schworen sie die AfD auf eine mögliche Regierungsverantwortung ein. Begleitet wurde der Parteitag von Protesten. Mehr als 30.000 Menschen hatten sich gestern in Erfurt versammelt. Laut Polizei blieb es überwiegend friedlich. Die Bundesregierung will Sozialleistungsmissbrauch stärker bekämpfen. Kanzler Merz kündigte dafür einen Aktionsplan noch in diesem Monat an. Viele Kommunalpolitiker hätten darauf gewartet, sagte der CDU-Chef in Düsseldorf. Dazu kommt ein neues Kompetenzzentrum bei der Bundesagentur für Arbeit. Es soll ebenfalls gegen Missbrauch vorgehen. 4 von 10 Arbeitnehmern in Deutschland gehen nicht davon aus, dass sie ihren Job bis zum Erreichen des Renteneintrittsalters ausüben können. Das zeigt eine Umfrage im Auftrag des Deutschen Gewerkschaftsbundes, schreiben die Funke-Zeitungen. Im Handwerk, in der Pflege und anderen körperlich und psychisch belastenden Berufen sind es sogar noch mehr. Diesen bitteren Befund dürfte die Regierung nicht länger ignorieren, so DGB-Chefin Fahimi, mit Blick auf die Pläne zur Rentenreform. Die Zahl der Asylanträge in Deutschland ist deutlich zurückgegangen. Wie die Welt unter Berufung auf bisher unveröffentlichte Zahlen der EU-Asylagentur berichtet, wurden von Januar bis Juni rund 51.000 Asylanträge in Deutschland gestellt, 27% weniger als vor einem Jahr. Deutschland nimmt damit in der EU Platz 4 bei den Anträgen ein. Bei der Fußball-WM hat Frankreich mit viel Mühe Deutschland-Bezwinger Paraguay besiegt. Den entscheidenden Treffer zum 1-0-Endstand erzielte Mbappé per Foul-Elfmeter. Zuvor hatte Marokko das Viertelfinale erreicht. Das Team setzte sich mit 3-0 gegen WM-Gastgeber Kanada durch. Beim Tennisturnier in Wimbledon steht Alexander Zverev im Achtelfinale. Der frisch gebackene French Open-Sieger setzte sich gegen den Amerikaner Marcus Giron glatt in 3 Sätzen durch. Heute kämpft Jan-Lennard Struff bereits um den Einzug ins Viertelfinale.
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2: Mit KI-Support. Viele Wolken sind gerade am Himmel und im Laufe des Nachmittags kommt in vielen Ecken immer wieder Regen runter. Vereinzelt ist auch mal ein kurzes Gewitter drin. Dazu liegen die Höchstwerte je nach Ecke zwischen 20 und 30 Grad. Morgen dann zweigeteilt. In der Südwesthälfte sonnig und trocken, sonst wieder viele Wolken mit Regen und einzelnen Gewittern, maximal bis 32 Grad.

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1: Im Studio Sönke Röhling. In Erfurt geht heute der AfD-Bundesparteitag zu Ende. Zum Abschluss sprechen die Parteichefs Weidel und Chrupalla zu den Delegierten. Beide wurden gestern im Amt bestätigt. Weidel bekam gut 80% der Stimmen, Chrupalla rund 70. Mit Blick auf die Landtagswahlen im September schworen sie die AfD auf eine mögliche Regierungsverantwortung ein. Begleitet wurde der Parteitag von Protesten. Mehr als 30.000 Menschen hatten sich gestern in Erfurt versammelt. Laut Polizei blieb es überwiegend friedlich. Die Bundesregierung will Sozialleistungsmissbrauch stärker bekämpfen. Kanzler Merz kündigte dafür einen Aktionsplan noch in diesem Monat an. Viele Kommunalpolitiker hätten darauf gewartet, sagte der CDU-Chef in Düsseldorf. Dazu kommt ein neues Kompetenzzentrum bei der Bundesagentur für Arbeit. Es soll ebenfalls gegen Missbrauch vorgehen. 4 von 10 Arbeitnehmern in Deutschland gehen nicht davon aus, dass sie ihren Job bis zum Erreichen des Renteneintrittsalters ausüben können. Das zeigt eine Umfrage im Auftrag des Deutschen Gewerkschaftsbundes, schreiben die Funke-Zeitungen. Im Handwerk, in der Pflege und anderen körperlich und psychisch belastenden Berufen sind es sogar noch mehr. Diesen bitteren Befund dürfte die Regierung nicht länger ignorieren, so DGB-Chefin Fahimi, mit Blick auf die Pläne zur Rentenreform. Die Zahl der Asylanträge in Deutschland ist deutlich zurückgegangen. Wie die Welt unter Berufung auf bisher unveröffentlichte Zahlen der EU-Asylagentur berichtet, wurden von Januar bis Juni rund 51.000 Asylanträge in Deutschland gestellt, 27% weniger als vor einem Jahr. Deutschland nimmt damit in der EU Platz 4 bei den Anträgen ein. Bei der Fußball-WM hat Frankreich mit viel Mühe Deutschland-Bezwinger Paraguay besiegt. Den entscheidenden Treffer zum 1:0-Endstand erzielte Mbappé per Foul-Elfmeter. Zuvor hatte Marokko das Viertelfinale erreicht. Das Team setzte sich mit 3:0 gegen WM-Gastgeber Kanada durch. Beim Tennisturnier in Wimbledon steht Alexander Zverev im Achtelfinale. Der frisch gebackene French Open-Sieger setzte sich gegen den Amerikaner Marcus Giron glatt in 3 Sätzen durch. Heute kämpft Jan-Lennard Struff bereits um den Einzug ins Viertelfinale.
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2: Mit KI-Support. Viele Wolken sind gerade am Himmel und im Laufe des Nachmittags kommt in vielen Ecken immer wieder Regen runter. Vereinzelt ist auch mal ein kurzes Gewitter drin. Dazu liegen die Höchstwerte je nach Ecke zwischen 20 und 30 Grad. Morgen dann zweigeteilt. In der Südwesthälfte sonnig und trocken, sonst wieder viele Wolken mit Regen und einzelnen Gewittern, maximal bis 32 Grad.

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1: Die kleine Sternschnuppe. Es war die zweite Woche im Dezember und es war kalt und weiß. Überall lag der Schnee auf den Feldern und Wegen rund um den kleinen Bauernhof. Max war auf dem Weg zu einem kleinen Wäldchen, um die Rehe zu füttern. Die Tiere des Waldes fanden im Winter zu wenig zu fressen. Und so hatten Max und sein Vater eine kleine Futterkrippe gebaut, die sie alle 2 oder 3 Tage auffüllten. Max zog einen kleinen Schlitten hinter sich her, beladen mit Heu, Äpfeln, Kartoffeln und anderen Leckereien für die Waldbewohner. Und er musste sich sputen, denn er war heute etwas später dran als sonst. Als er an der kleinen Krippe in dem Wäldchen ankam, wurde es schon fast dunkel. Und Max bedauerte ein wenig, dass er heute zu spät losgelaufen war. Normalerweise versteckte er sich hinter ein paar Büschen. Nachdem er die Futterkrippe aufgefüllt hatte, wartete ein Weilchen und konnte dann beobachten, wie die Rehe und Hasen und Wildschweine aus dem tiefen Wald hervorkamen und sich dankbar um die Futterkrippe versammelten. Aber dafür war es heute wohl schon zu spät. Bis er das Futter ausgeladen und verteilt hatte, verging noch fast eine halbe Stunde. Auch begann ihm langsam kalt zu werden. Und so machte er sich in der hereinbrechenden Dunkelheit auf den Heimweg. Angst, so allein im halbdunklen Wald, hatte er keine. Und der Schnee knirschte unter seinen Füßen und den Kufen des Schlittens. Als er fast am Rande des Wäldchens angekommen war und schon die Lichter seines Zuhauses etwas weiter weg schimmern sehen konnte, fiel ihm etwas auf. Ein paar Meter weiter, zwischen verschneiten kleinen Tannenbäumchen und Büschen, leuchtete noch etwas. Nicht richtig hell, aber man konnte es sehen. Wieso leuchtet im Wald etwas? Dachte Max und beschloss, sich das genauer anzusehen. Er ließ den Schlitten auf dem kleinen Weg zurück und arbeitete sich durch den Schnee, der abseits des Weges ein wenig höher lag. Je näher er dem geheimnisvollen Leuchten kam, umso heller wurde es. Als Max fast da war und sich durch die Äste der jungen Bäume gekämpft hatte, sah er, dass das Licht aus einer kleinen Kuhle im Schnee kam. Es war wunderschön und hell, aber nicht so hell, dass er die Augen schließen musste. Und obwohl er mittlerweile fast bis zum Bauch im Schnee kniete, hatte er das Gefühl, als sei es um ihn herum wohlig warm. »Was ist das nur?« dachte Max. Und noch bevor er merkte, dass er das eigentlich halblaut vor sich hingesagt hatte, hörte er eine zarte Stimme. »Ich bin eine Sternschnuppe. Hilf mir, ich bin vom Himmel gefallen.« »Eine Sternschnuppe?« Max hatte schon oft den Nachthimmel beobachtet, wenn er nicht einschlafen konnte, und er hatte auch schon oft Sternschnuppen gesehen. Sie tanzten am Himmel von einer Seite zur anderen, leuchteten auf und verschwanden dann wieder. Aber so nah hatte er noch keine gesehen. »Wie kommst du hierher? Was ist passiert? Fragte Max. Ich bin vom Himmel gefallen, sagte die Sternschnuppe. Hilf mir bitte. Aber wie kann ich dir helfen? Fragte Max. Du musst mich mitnehmen, sagte die Sternschnuppe. Mir ist kalt. Max wusste nicht so recht, ob das richtig war. Während er noch überlegte, sagte die kleine Sternschnuppe. Du musst keine Angst haben, es passiert dir nichts. Aber du musst mich mitnehmen, sonst geht mein Licht aus. Max nahm seinen Mut zusammen und nahm die Sternschnuppe aus der kleinen Kuhle im Schnee. Und obwohl sie hell leuchtete, wie Feuer, war sie angenehm kühl. Er ging zurück zu seinem Schlitten, legte das leuchtende Ding ab und deckte es mit einer Decke zu. Als er zu Hause angekommen war, mittlerweile war es richtig dunkel geworden, verräumte er den Schlitten, versteckte sein kleines Päckchen unter seiner Jacke und ging in sein Zimmer. Dort schob er die Sternschnuppe unter sein Bett und ging zum Abendessen, zu dem ihn seine Mutter schon gerufen hatte. Als er fertig war, ging er wieder in sein Zimmer, schloss die Türe und schaute schnell unter sein Bett. Das Päckchen war noch da. Er hatte also nicht geträumt oder sich das nur eingebildet. Er holte das kleine Bündel hervor, legte es auf sein Bett und packte es vorsichtig aus. Da war es wieder, ein kleines leuchtendes Etwas, direkt vom Himmel gefallen. Aber Max bemerkte, dass das Leuchten nicht mehr so hell war wie zuvor im Wald. Oder täuschte er sich? Geht es dir gut? Fragte Max besorgt und die kleine Sternschnuppe begann zu erzählen, wie sie mit ihren Freunden, den anderen Sternschnuppen, am Himmel jede Nacht gespielt und sich gegenseitig gejagt hatten, von einem Stern zum nächsten, einmal um die Erde herum, zum Mond und wieder zurück. Um diese Zeit, im Dezember, waren besonders viele Sternschnuppen unterwegs, denn sie versuchten, mit dem Weihnachtsmann mitzuhalten, der mit seinen Weihnachtselfen und seinem Rentierschlitten unterwegs war, um auf der ganzen Welt die Wunschzettel der Kinder einzusammeln. Irgendwie hatte sie wohl nicht aufgepasst und war zu schnell gewesen, mit einer anderen Sternschnuppe zusammengestoßen und dann auf die Erde gefallen, direkt in das kleine Wäldchen vom Maxchens Zuhause. Sie musste nun so schnell wie möglich wieder in den Himmel kommen, sonst würde ihr Licht schwächer und schwächer werden und schließlich ganz verlöschen. Max war besorgt. Wie sollte er das nur anstellen? Während er das kleine Licht auf seinem Bett eine Weile betrachtete, ließ er sich die Geschichte der Sternschnuppe noch einmal durch den Kopf gehen. Und dann fiel ihm die Lösung ein. Der Weihnachtsmann, nur der konnte helfen. Aber wie sollte er dem Weihnachtsmann mitteilen, dass er eine vom Himmel gefallene Sternschnuppe zu Hause hatte? Wieder überlegte Max eine Weile. Sein Wunschzettel. Der wurde doch von dem Weihnachtselfen abgeholt, damit der Weihnachtsmann ihn lesen konnte und so wusste, was sich die Kinder auf der ganzen Welt wünschten. Max machte sich sofort an die Arbeit. Und so schrieb er, dass er eine Sternschnuppe gefunden hatte, die ganz schnell wieder in ihr Zuhause am Sternenzelt und zu ihren Freunden gebracht werden müsste. Und dass es eilig sei und dass er sich sonst gar nicht viel wünschen würde. Den Wunschzettel legte er auf sein Fensterbrett, damit ihn die Weihnachtselfen finden würden. Und die kleine Sternschnuppe legte er daneben, damit sie wenigstens ihre Freunde am Himmel sehen konnte. Die Tage bis Weihnachten vergingen langsam, und jeden Tag sah Max nach der kleinen Sternschnuppe auf dem Fenstersims, deren Leuchten von Tag zu Tag etwas schwächer wurde. Sie strahlte mittlerweile nur noch halb so hell wie am Tag, als er sie gefunden hatte. Ob sein Plan wohl funktionieren würde? Sein Wunschzettel war auf jeden Fall schon mal auf wundersame Weise vom Fenstersims verschwunden. Aber ob der Weihnachtsmann der Sternschnuppe auch helfen konnte? Heiligabend war da. Es war schon fast Abend und das kleine, nur noch schwach leuchtende Etwas lag noch immer auf dem Fenstersims in Maxchens Zimmer. Er war fertig angezogen zur Christmette und machte sich ein bisschen traurig zusammen mit seiner Familie auf dem Weg in die Kirche. Als sie zurückgekehrt waren, gab es das große, alljährliche Weihnachtsessen. Und danach war Bescherung. Unter einem festlich geschmückten Baum mit bunten Kugeln, Holzfiguren und hellen Kerzen lagen die Geschenke und seine Geschwister fingen gleich an, unter lautem Geschrei ihre Päckchen zu suchen und auszupacken. Als Max den hell erleuchteten Weihnachtsbaum sah, bekam er große Augen und im selben Moment fiel ihm die kleine Sternschnuppe ein. Vor lauter Getümmel um den Weihnachtsbaum merkte keiner, dass er nach oben in sein Zimmer rannte und zum Fenstersims sah. Sie war weg. Die Sternschnuppe war weg. Nur noch das Tuch, in das er sie schon im Wald gewickelt hatte, lag noch da. Max sah aus dem Fenster in den Nachthimmel. Der war klar und Millionen Sterne waren zu sehen. Aber keine Sternschnuppen. Er rannte wieder hinunter durch den Hausflur, vorbei an der Stube, wo immer noch alle mit dem Verteilen und Auspacken der Geschenke beschäftigt waren, öffnete die Haustür, lief ein paar Schritte vors Haus und sah wieder nach oben. Und da waren sie. Sternschnuppen. Unzählige Sternschnuppen. Sie tanzten am Himmel hin und her, blitzten hier kurz auf und verschwanden, nur um an einer anderen Stelle zwischen den vielen Sternen genauso hell wieder aufzutauchen. Und eine davon leuchtete besonders hell und tanzte besonders oft hin und her. Max wusste, das war seine Sternschnuppe. Es hatte funktioniert. Die Weihnachtselfen hatten seinen Wunschzettel mitgenommen. Der Weihnachtsmann hatte ihn gelesen und die kleine Sternschnuppe auf seine Reise zu den Kindern dieser Welt abgeholt und wieder zurückgebracht zu ihren Freunden am Himmel. Max war glücklich, winkte seiner kleinen Freundin am Himmel zu und ging zurück ins Haus, um seine Geschenke auszupacken.

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0: Es war ein Schuster ohne seine Schuld so arm geworden, dass ihm endlich nichts mehr übrig blieb als Leder zu einem einzigen Paar Schuhe. Am Abend schnitt er die Schuhe zu, um sie am nächsten Morgen in Arbeit zu nehmen. Und weil er ein gutes Gewissen hatte, so legte er sich ruhig zu Bett, befahl sich dem lieben Gott und schlief ein. Morgens, nachdem er sein Gebet verrichtet hatte und sich zur Arbeit niedersetzen wollte, da standen die beiden Schuhe ganz fertig auf seinem Tisch. Er verwunderte sich und wusste nicht, was er dazu sagen sollte. Er nahm die Schuhe in die Hand, um sie näher zu betrachten. Sie waren so sauber gearbeitet, dass kein Stich daran falsch war. Gerade als wenn es ein Meisterstück sein sollte. Bald darauf trat auch schon ein Käufer ein. Und weil ihm die Schuhe so gut gefielen, so bezahlte er mehr als gewöhnlich dafür. Und der Schuster konnte von dem Geld Leder zu zwei Paar Schuhen erhandeln. Er schnitt sie abends zu und wollte den nächsten Morgen mit frischem Mut an die Arbeit gehen. Aber er brauchte es nicht, denn als er aufstand, waren sie schon fertig. Und es blieben auch die Käufer nicht aus, die ihm so viel Geld gaben, dass er Leder zu vier Paar Schuhen einkaufen konnte. Er fand frühmorgens auch die vier Paar fertig. Und so ging's immer fort. Was er abends zuschnitt, das war am Morgen verarbeitet, sodass er bald wieder sein ehrliches Auskommen hatte und endlich ein wohlhabender Mann ward. Nun geschah es eines Abends, nicht lange vor Weihnachten, als der Mann wieder zugeschnitten hatte, dass er vorm Schlafengehen zu seiner Frau sprach: »Wie wär's, wenn wir diese Nacht aufblieben, um zu sehen, wer uns solche hilfreiche Hand leistet?« Die Frau war's zufrieden und steckte ein Licht an. Drauf verbargen sie sich in den Stubenecken hinter den Kleidern, die da aufgehängt waren, und gaben Acht. Als es Mitternacht war, da kamen zwei kleine, niedliche, nackte Männlein, setzten sich vor des Schusters Tisch, nahmen alle zugeschnittene Arbeit zu sich und fingen an, mit ihren Fingerlein so behend und schnell zu stechen, zu nähen, zu klopfen, dass der Schuster vor Verwunderung die Augen nicht abwenden konnte. Sie ließen nicht nach, bis alles zu Ende gebracht war und fertig auf dem Tische lag. Dann sprangen sie schnell fort. Am anderen Morgen sprach die Frau: »Die kleinen Männer haben uns reich gemacht. Wir müssten uns doch dankbar dafür bezeigen. Sie laufen so herum, haben nichts am Leib und müssen frieren. Weißt du was? Ich will Hemdlein, Rock, Wams und Höslein für sie nähen, auch jedem ein paar Strümpfe stricken, und du machst jedem ein paar Schühlein dazu.« Da sprach der Mann: »Das bin ich wohl zufrieden.« Und abends, wie sie alles fertig hatten, legten sie die Geschenke statt der zugeschnittenen Arbeit auf den Tisch. Dann versteckten sie sich, um mit anzusehen, wie sich die Männlein dazu anstellen würden. Um Mitternacht kamen sie herangesprungen und wollten sich gleich an die Arbeit machen. Als sie aber kein zugeschnittenes Leder, sondern die niedlichen Kleidungsstücke fanden, verwunderten sie sich erst. Dann aber bezeigten sie eine gewaltige Freude. Mit der größten Geschwindigkeit zogen sie sich an, strichen die schönen Kleider am Leib und sangen:
1: »Sind wir nicht Knaben, glatt und fein? Was sollen wir länger Schuster sein?«
0: Dann hüpften und tanzten sie und sprangen über die Stühle und Bänke. Endlich tanzten sie zur Tür hinaus. Von nun an kamen sie nicht wieder. Dem Schuster aber ging es wohl, solange er lebte. Und es glückte ihm alles, was er unternahm.

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1: Die kleine Sternschnuppe. Es war die zweite Woche im Dezember und es war kalt und weiß. Überall lag der Schnee auf den Feldern und Wegen rund um den kleinen Bauernhof. Max war auf dem Weg zu einem kleinen Wäldchen, um die Rehe zu füttern. Die Tiere des Waldes fanden im Winter zu wenig zu fressen. Und so hatten Max und sein Vater eine kleine Futterkrippe gebaut, die sie alle 2 oder 3 Tage auffüllten. Max zog einen kleinen Schlitten hinter sich her, beladen mit Heu, Äpfeln, Kartoffeln und anderen Leckereien für die Waldbewohner. Und er musste sich sputen, denn er war heute etwas später dran als sonst. Als er an der kleinen Krippe in dem Wäldchen ankam, wurde es schon fast dunkel. Und Max bedauerte ein wenig, dass er heute zu spät losgelaufen war. Normalerweise versteckte er sich hinter ein paar Büschen. Nachdem er die Futterkrippe aufgefüllt hatte, wartete er ein Weilchen und konnte dann beobachten, wie die Rehe und Hasen und Wildschweine aus dem tiefen Wald hervorkamen und sich dankbar um die Futterkrippe versammelten. Aber dafür war es heute wohl schon zu spät. Bis er das Futter ausgeladen und verteilt hatte, verging noch fast eine halbe Stunde. Auch begann ihn langsam kalt zu werden. Und so machte er sich in der hereinbrechenden Dunkelheit auf den Heimweg. Angst, so allein im halbdunklen Wald, hatte er keine. Und der Schnee knirschte unter seinen Füßen und den Kufen des Schlittens. Als er fast am Rande des Wäldchens angekommen war und schon die Lichter seines Zuhauses etwas weiter weg schimmern sehen konnte, fiel ihm etwas auf. Ein paar Meter weiter, zwischen verschneiten kleinen Tannenbäumchen und Büschen, leuchtete noch etwas. Nicht richtig hell, aber man konnte es sehen. Wieso leuchtet im Wald etwas? Dachte Max und beschloss, sich das genauer anzusehen. Er ließ den Schlitten auf dem kleinen Weg zurück und arbeitete sich durch den Schnee, der abseits des Weges ein wenig höher lag. Je näher er dem geheimnisvollen Leuchten kam, umso heller wurde es. Als Max fast da war und sich durch die Äste der jungen Bäume gekämpft hatte, sah er, dass das Licht aus einer kleinen Kuhle im Schnee kam. Es war wunderschön und hell, aber nicht so hell, dass er die Augen schließen musste. Und obwohl er mittlerweile fast bis zum Bauch im Schnee kniete, hatte er das Gefühl, als sei es um ihn herum wohlig warm. »Was ist das nur?« dachte Max. Und noch bevor er merkte, dass er das eigentlich halblaut vor sich hingesagt hatte, hörte er eine zarte Stimme. »Ich bin eine Sternschnuppe. Hilf mir, ich bin vom Himmel gefallen.« »Eine Sternschnuppe?« Max hatte schon oft den Nachthimmel beobachtet, wenn er nicht einschlafen konnte, und er hatte auch schon oft Sternschnuppen gesehen. Sie tanzten am Himmel von einer Seite zur anderen, leuchteten auf und verschwanden dann wieder. Aber so nah hatte er noch keine gesehen. »Wie kommst du hierher? Was ist passiert? Fragte Max. Ich bin vom Himmel gefallen, sagte die Sternschnuppe. Hilf mir bitte. Aber wie kann ich dir helfen? Fragte Max. Du musst mich mitnehmen, sagte die Sternschnuppe. Mir ist kalt. Max wusste nicht so recht, ob das richtig war. Während er noch überlegte, sagte die kleine Sternschnuppe. Du musst keine Angst haben, es passiert dir nichts. Aber du musst mich mitnehmen, sonst geht mein Licht aus. Max nahm seinen Mut zusammen und nahm die Sternschnuppe aus der kleinen Kuhle im Schnee. Und obwohl sie hell leuchtete, wie Feuer, war sie angenehm kühl. Er ging zurück zu seinem Schlitten, legte das leuchtende Ding ab und deckte es mit einer Decke zu. Als er zu Hause angekommen war, mittlerweile war es richtig dunkel geworden, verräumte er den Schlitten, versteckte sein kleines Päckchen unter seiner Jacke und ging in sein Zimmer. Dort schob er die Sternschnuppe unter sein Bett und ging zum Abendessen, zu dem ihn seine Mutter schon gerufen hatte. Als er fertig war, ging er wieder in sein Zimmer, schloss die Türe und schaute schnell unter sein Bett. Das Päckchen war noch da. Er hatte also nicht geträumt oder sich das nur eingebildet. Er holte das kleine Bündel hervor, legte es auf sein Bett und packte es vorsichtig aus. Da war es wieder, ein kleines leuchtendes Etwas, direkt vom Himmel gefallen. Aber Max bemerkte, dass das Leuchten nicht mehr so hell war wie zuvor im Wald. Oder täuschte er sich? Geht es dir gut? Fragte Max besorgt und die kleine Sternschnuppe begann zu erzählen. Wie sie mit ihren Freunden, den anderen Sternschnuppen, am Himmel jede Nacht gespielt und sich gegenseitig gejagt hatten, von einem Stern zum nächsten, einmal um die Erde herum, zum Mond und wieder zurück. Um diese Zeit, im Dezember, waren besonders viele Sternschnuppen unterwegs, denn sie versuchten, mit dem Weihnachtsmann mitzuhalten, der mit seinen Weihnachtselfen und seinem Rentierschlitten unterwegs war, um auf der ganzen Welt die Wunschzettel der Kinder einzusammeln. Irgendwie hatte sie wohl nicht aufgepasst und war zu schnell gewesen, mit einer anderen Sternschnuppe zusammengestoßen und dann auf die Erde gefallen, direkt in das kleine Wäldchen vom Maxchens Zuhause. Sie musste nun so schnell wie möglich wieder in den Himmel kommen, sonst würde ihr Licht schwächer und schwächer werden und schließlich ganz verlöschen. Max war besorgt. Wie sollte er das nur anstellen? Während er das kleine Licht auf seinem Bett eine Weile betrachtete, ließ er sich die Geschichte der Sternschnuppe noch einmal durch den Kopf gehen. Und dann fiel ihm die Lösung ein. Der Weihnachtsmann, nur der konnte helfen. Aber wie sollte er dem Weihnachtsmann mitteilen, dass er eine vom Himmel gefallene Sternschnuppe zu Hause hatte? Wieder überlegte Max eine Weile. Sein Wunschzettel. Der wurde doch von dem Weihnachtselfen abgeholt, damit der Weihnachtsmann ihn lesen konnte und so wusste, was sich die Kinder auf der ganzen Welt wünschten. Max machte sich sofort an die Arbeit. Und so schrieb er, dass er eine Sternschnuppe gefunden hatte, die ganz schnell wieder in ihr Zuhause am Sternenzelt und zu ihren Freunden gebracht werden müsste und dass es eilig sei und dass er sich sonst gar nicht viel wünschen würde. Den Wunschzettel legte er auf sein Fensterbrett, damit ihn die Weihnachtselfen finden würden, und die kleine Sternschnuppe legte er daneben, damit sie wenigstens ihre Freunde am Himmel sehen konnte. Die Tage bis Weihnachten vergingen langsam und jeden Tag sah Max nach der kleinen Sternschnuppe auf dem Fenstersims, deren Leuchten von Tag zu Tag etwas schwächer wurde. Sie strahlte mittlerweile nur noch halb so hell wie am Tag, als er sie gefunden hatte. Ob sein Plan wohl funktionieren würde? Sein Wunschzettel war auf jeden Fall schon mal auf wundersame Weise vom Fenstersims verschwunden. Aber ob der Weihnachtsmann der Sternschnuppe auch helfen konnte? Heiligabend war da. Es war schon fast Abend und das kleine, nur noch schwach leuchtende Etwas lag noch immer auf dem Fenstersims in Maxchens Zimmer. Er war fertig angezogen zur Christmette und machte sich ein bisschen traurig zusammen mit seiner Familie auf dem Weg in die Kirche. Als sie zurückgekehrt waren, gab es das große, alljährliche Weihnachtsessen. Und danach war Bescherung. Unter einem festlich geschmückten Baum mit bunten Kugeln, Holzfiguren und hellen Kerzen lagen die Geschenke und seine Geschwister fingen gleich an, unter lautem Geschrei ihre Päckchen zu suchen und auszupacken. Als Max den hell erleuchteten Weihnachtsbaum sah, bekam er große Augen und im selben Moment fiel ihm die kleine Sternschnuppe ein. Vor lauter Getümmel um den Weihnachtsbaum merkte keiner, dass er nach oben in sein Zimmer rannte und zum Fenstersims sah. Sie war weg. Die Sternschnuppe war weg. Nur noch das Tuch, in das er sie schon im Wald gewickelt hatte, lag noch da. Max sah aus dem Fenster in den Nachthimmel. Der war klar und Millionen Sterne waren zu sehen. Aber keine Sternschnuppen. Er rannte wieder hinunter durch den Hausflur, vorbei an der Stube, wo immer noch alle mit dem Verteilen und Auspacken der Geschenke beschäftigt waren, öffnete die Haustür, lief ein paar Schritte vors Haus und sah wieder nach oben. Und da waren sie. Sternschnuppen. Unzählige Sternschnuppen. Sie tanzten am Himmel hin und her, blitzten hier kurz auf und verschwanden, nur um an einer anderen Stelle zwischen den vielen Sternen genauso hell wieder aufzutauchen. Und eine davon leuchtete besonders hell und tanzte besonders oft hin und her. Max wusste, das war seine Sternschnuppe. Es hatte funktioniert. Die Weihnachtselfen hatten seinen Wunschzettel mitgenommen. Der Weihnachtsmann hatte ihn gelesen und die kleine Sternschnuppe auf seine Reise zu den Kindern dieser Welt abgeholt und wieder zurückgebracht zu ihren Freunden am Himmel. Max war glücklich, winkte seiner kleinen Freundin am Himmel zu und ging zurück ins Haus, um seine Geschenke auszupacken.

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1: Im Studio Sönke Röhling. In Erfurt geht heute der AfD-Bundesparteitag zu Ende. Zum Abschluss sprechen die Parteichefs Weidel und Chrupalla zu den Delegierten. Beide wurden gestern im Amt bestätigt. Weidel bekam gut 80% der Stimmen, Chrupalla rund 70. Mit Blick auf die Landtagswahlen im September schworen sie die AfD auf eine mögliche Regierungsverantwortung ein. Begleitet wurde der Parteitag von Protesten. Mehr als 30.000 Menschen hatten sich gestern in Erfurt versammelt. Laut Polizei blieb es überwiegend friedlich. Die Bundesregierung will Sozialleistungsmissbrauch stärker bekämpfen. Kanzler Merz kündigte dafür einen Aktionsplan noch in diesem Monat an. Viele Kommunalpolitiker hätten darauf gewartet, sagte der CDU-Chef in Düsseldorf. Dazu kommt ein neues Kompetenzzentrum bei der Bundesagentur für Arbeit. Es soll ebenfalls gegen Missbrauch vorgehen. 4 von 10 Arbeitnehmern in Deutschland gehen nicht davon aus, dass sie ihren Job bis zum Erreichen des Renteneintrittsalters ausüben können. Das zeigt eine Umfrage im Auftrag des Deutschen Gewerkschaftsbundes, schreiben die Funke-Zeitungen. Im Handwerk, in der Pflege und anderen körperlich und psychisch belastenden Berufen sind es sogar noch mehr. Diesen bitteren Befund dürfte die Regierung nicht länger ignorieren, so DGB-Chefin Fahimi, mit Blick auf die Pläne zur Rentenreform. Die Zahl der Asylanträge in Deutschland ist deutlich zurückgegangen. Wie die Welt unter Berufung auf bisher unveröffentlichte Zahlen der EU-Asylagentur berichtet, wurden von Januar bis Juni rund 51.000 Asylanträge in Deutschland gestellt, 27% weniger als vor einem Jahr. Deutschland nimmt damit in der EU Platz 4 bei den Anträgen ein. Bei der Fußball-WM hat Frankreich mit viel Mühe Deutschland-Bezwinger Paraguay besiegt. Den entscheidenden Treffer zum 1-0-Endstand erzielte Mbappé per Foul-Elfmeter. Zuvor hatte Marokko das Viertelfinale erreicht. Das Team setzte sich mit 3-0 gegen WM-Gastgeber Kanada durch. Beim Tennisturnier in Wimbledon steht Alexander Zverev im Achtelfinale. Der frisch gebackene French Open-Sieger setzte sich gegen den Amerikaner Marcus Giron glatt in 3 Sätzen durch. Heute kämpft Jan-Lennard Struff bereits um den Einzug ins Viertelfinale.
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2: Mit KI-Support. Mal mehr, mal weniger Wolken sind gerade unterwegs. Dazu kann immer mal wieder ein Schauer runterkommen. Und im Süden ist auch vereinzelt ein kurzes Gewitter drin. Die Temperaturen liegen am späten Nachmittag bei rund 19 bis 23 Grad. Und ab und zu kann es auch mal windig werden. Morgen dann zweigeteilt. Im Norden eher grau mit Schauern, sonst viel Sonne und trocken, maximal bis 32 Grad.

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Der CB-Funk von Franz Josef Jansen. Wenn man die Leute so fragt, was ihnen in der Partnerschaft besonders wichtig ist, dann sagen die meisten ja immer Humor. Ja. Und irgendwie gilt das auch für uns Trucker. Wenn man sich nicht hin und wieder so einen Spaß aus der ganzen Sache macht, dann sollte man das mit der Fahrerei lieber gleich ganz lassen. Und ab und zu mal so ein kleiner Scherz unter Kollegen muss auf jeden Fall drin sein. Ein Kumpel von mir, der Franz Josef, mit dem kann man immer sowas besonders gut machen. Für einen kleinen Lacher ist er sich nie zu schade. Der ist Mitte der 80er Jahre mal mit einem Kollegen von Düren Richtung Paris gefahren. Jeder in seinem eigenen LKW. Als Beifahrer hat sich der Franz Josef noch einen Kumpel von zu Hause mitgenommen, weil der wollte immer schon mal nach Frankreich. Und außerdem macht es ja immer mehr Spaß, als alleine auf dem Bock zu sitzen. Naja, jetzt fahren die beiden LKW auf jeden Fall die Autobahn runter. In dem einen Franz Josef und sein Kumpel. In dem anderen der Kollege Heinz. Und während der Fahrt geht dann so das Gequatsche los über CB-Funk. Macht eben einfach Spaß, so ein bisschen rumalbern, wenn man so unterwegs ist. Das geht dann so weiter bis zur französischen Grenze vor Valenciennes. Da kommt dann den dreien auf einmal ein LKW aus Neuss entgegen. Und weil Heinz gerne wissen wollte, wie es denn Richtung Paris verkehrsmäßig so aussieht, funkt er den Kollegen aus Neuss einfach mal an. Alles frei da, nur kurz vor Paris würde ich aufpassen, da sind Blitzer unterwegs. Das war die Antwort. Und der Anfang von einem endlosen Gespräch zwischen Heinz und dem Neusser LKW. Zumindest hat der Heinz das geglaubt. Irgendwann fragt Franz Josef den Heinz dann mal, ob er eigentlich die ganze Zeit Selbstgespräche führt. Und der lacht ihn nur aus, ey, du kannst wohl mein wahnsinniges Funkgerät noch nicht, was? Ich sagte, das hat eine Reichweite, da kannst du gar nicht mithalten. Ich quatsche jetzt schon die ganze Zeit mit diesem Kollegen aus Neuss, der uns da vorhin entgegengekommen ist. Ja, stolz wie Oscar war der. Bis nach Aachen hätte die Verbindung gestanden. Hat sich gar nicht mehr eingekriegt wegen seinem tollen Gerät. Ja, und Franz Josef und sein Kumpel, die haben sich auch nicht mehr eingekriegt, und zwar vor Lachen. Was ist denn jetzt so komisch? Heinz ist total irritiert. Da haben sie den Guten da mal aufgeklärt. Du musst jetzt ganz stark sein, Heinz. Sitzt du? Ja, gut. Aber immer, so toll ist dein Funkgerät gar nicht. Du hast nicht mit dem Typen aus Neuss gequatscht, sondern mit meinem Kumpel hier. Und der sitzt direkt neben mir auf dem Beifahrersitz. Ding, oder? Kein einziges Wort hat er mit dem Neusser gewechselt, der Heinz. Stattdessen hat er die ganze Zeit Franz Josefs Freund im Truck hinter sich am Ohr gehabt. Tja, und was die nächsten Wochen dann los war zwischen den beiden Kollegen, könnt ihr euch ja vielleicht vorstellen. Funkstille, im wahrsten Sinne des Wortes. Finde ich ja ein bisschen albern, da so eingeschnappt zu sein, aber wer jeden Tag einen meckernden Chef ertragen muss, für den sollte ein scherzender Kollege doch wirklich kein Problem sein.

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2: Im Studio Sönke Röhling. In Erfurt geht heute der AfD-Bundesparteitag zu Ende. Zum Abschluss sprechen die Parteichefs Weidel und Chrupalla zu den Delegierten. Beide wurden gestern im Amt bestätigt. Weidel bekam gut 80% der Stimmen, Chrupalla rund 70. Mit Blick auf die Landtagswahlen im September schworen sie die AfD auf eine mögliche Regierungsverantwortung ein. Begleitet wurde der Parteitag von Protesten. Mehr als 30.000 Menschen hatten sich gestern in Erfurt versammelt. Laut Polizei blieb es überwiegend friedlich. Die Bundesregierung will Sozialleistungsmissbrauch stärker bekämpfen. Kanzler Merz kündigte dafür einen Aktionsplan noch in diesem Monat an. Viele Kommunalpolitiker hätten darauf gewartet, sagte der CDU-Chef in Düsseldorf. Dazu kommt ein neues Kompetenzzentrum bei der Bundesagentur für Arbeit. Es soll ebenfalls gegen Missbrauch vorgehen. 4 von 10 Arbeitnehmern in Deutschland gehen nicht davon aus, dass sie ihren Job bis zum Erreichen des Renteneintrittsalters ausüben können. Das zeigt eine Umfrage im Auftrag des Deutschen Gewerkschaftsbundes, schreiben die Funke-Zeitungen. Im Handwerk, in der Pflege und anderen körperlich und psychisch belastenden Berufen sind es sogar noch mehr. Diesen bitteren Befund dürfte die Regierung nicht länger ignorieren, so DGB-Chefin Fahimi, mit Blick auf die Pläne zur Rentenreform. Die Zahl der Asylanträge in Deutschland ist deutlich zurückgegangen. Wie die Welt unter Berufung auf bisher unveröffentlichte Zahlen der EU-Asylagentur berichtet, wurden von Januar bis Juni rund 51.000 Asylanträge in Deutschland gestellt, 27% weniger als vor einem Jahr. Deutschland nimmt damit in der EU Platz 4 bei den Anträgen ein. Bei der Fußball-WM hat Frankreich mit viel Mühe Deutschland-Bezwinger Paraguay besiegt. Den entscheidenden Treffer zum 1-0-Endstand erzielte Mbappé per Foul-Elfmeter. Zuvor hatte Marokko das Viertelfinale erreicht. Das Team setzte sich mit 3-0 gegen WM-Gastgeber Kanada durch. Beim Tennisturnier in Wimbledon steht Alexander Zverev im Achtelfinale. Der frisch gebackene French Open-Sieger setzte sich gegen den Amerikaner Marcus Giron glatt in 3 Sätzen durch. Heute kämpft Jan-Lennard Struff bereits um den Einzug ins Viertelfinale.
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3: Mit KI-Support. Mal mehr, mal weniger Wolken ziehen durch. Zwischendurch kann es auch mal regnen. Im Süden ist sogar vereinzelt ein kurzes Gewitter dabei und an der Küste sind Sturmböen drin. In der Nacht halten sich vor allem im Südosten viele Wolken mit Regen. Die Tiefstwerte liegen bei 16 bis 10 Grad. Morgen im Norden viele Wolken mit Schauern und einzelnen Gewittern, in der Südwesthälfte sonnig und trocken bei maximal 32 Grad.

Waschbärschmuggel im Transitverkehr von Jörg Peter. Also, ich habe ja schon eine ganze Menge komisches Zeug durch die Welt gefahren. Von Schwarzwälder Kirschtorten bis zu peruanischen Alpaka-Mützen war alles dabei. Aber manchmal, da hast du so Aufträge, die gibt's irgendwie gar nicht. Da fühlst du dich schon fast ja, wie in so einem Krimi. So wie Jörg damals. Feiner Kerl ist er. Immer ehrlich, pünktlich, hat sich nie was zu Schulden kommen lassen. Und ausgerechnet dem ist da was passiert. Mann, was ist dem da die Muffe gegangen? Aber mal von vorne. 82, also 1982, noch lange vor der Wende, ist Jörg während einer seiner Touren in Berlin gelandet. Also in West-Berlin. Durch den Osten musste er erst noch durch. Um dann über den Transit in die Bundesrepublik zu kommen. Aber erstmal entladen, beladen. Übliches Programm eben. Zum Schluss ist da auf jeden Fall immer noch Platz im LKW. Und weil kein Disponent der Welt Platz verschenken will, muss er nochmal rüber zu Avus, um seine allerletzte Ladung einzusammeln. Was ist denn das für eine Ladung? Will Jörg natürlich von seinem Disponenten wissen. Das wirst du schon noch erfahren. Ich komme selbst vorbei. Merkwürdige Nummer. Normalerweise kommt die Dispo doch sonst nie selber rum. Und warum können die nicht einfach rausrücken mit der Sprache? Ganz schön geheimnisvoll wäre das damals alles gewesen, meinte Jörg zu mir. Aber auch ganz schön spannend. Auf jeden Fall ist er sofort rüber zum Autohof Avus, nimmt erstmal eine ordentliche Dusche, gönnt sich noch ein Schnitzel, so ein richtig schönes, großes Schnitzel. Ist eben besser fit zu sein, wenn man nicht so genau weiß, was da noch so auf einen zukommt. Und auf ihn zugekommen ist dann ein Kleinbus, also auf dem Hof. Drin sein Disponent, eine zierliche Frau, sieht aus wie eine Studentin und jetzt kommt ein Waschbärenpärchen. Ja, genau. Sowas kann man natürlich nicht so einfach auf den WBS schreiben und danach ganz gemütlich über den Transit fahren, ist klar. Und dass dem Jörg da so ein bisschen mulmig zumute war, auch klar. Dann kommt auch noch raus, dass ihn die zierliche Frau begleiten soll. Das Gute daran, die hat da so ein Beruhigungsmittel dabei. Also nicht für Jörg, sondern für die Waschbären, damit die für die nächsten Stunden auch richtig schön schlafen. Den ganzen Rest, warum, wieso, weshalb, das wollte sie ihm dann alles während der Fahrt erzählen. Also, ab zur ersten Hürde, nach Staaken zum Zoll. Damals musste die Ware nämlich immer verblombt werden. Ist ja auch die DDR, beziehungsweise war ja auch die DDR. Da war man immer besonders korrekt. Nur bei den Mitfahrern gucken die Zöllner dieses eine Mal irgendwie nicht so genau hin. Die Waschbärenfamilie durfte ohne Visa passieren. Eigentlich ein kleines Wunder, wo sie sich an der Grenze doch sonst immer so viel Mühe gegeben haben mit dem Kontrollieren. Na, vielleicht hatten die auch schon den inneren Feierabend eingeläutet. Zu früh freuen wollte sich Jörg trotzdem nicht. Logisch. Schließlich kam jetzt ja erst der Transit und dann der schwierigste Teil, die Grenze zum Westen. Wenn Jörg die Story erzählt, dann leuchten seine Augen da immer so ein bisschen. Fand er, glaube ich, gar nicht so schlecht, so ein bisschen Nervenkitzel. Als die beiden dann so über den Transit sind, erfährt er auch noch die ganze Vorgeschichte zu seiner Fracht. Eigentlich sollten die Kleinen da in ein Versuchslabor. Wir konnten das gerade noch verhindern. Die Frau ist also von einer Tierschutzorganisation. Und mit den Waschbären wollte sie eigentlich zum Berliner Zoo. Aber da konnten sie nicht nehmen. Tja, und jetzt geht's eben weiter zum Neumünsteraner Zoo. Mit Jörg als Chauffeur. Bis hierhin eine schöne Geschichte, aber jetzt kommt dann noch die Grenze. Horst Lauenburg müsste das gewesen sein. Und alles war wie in einem von diesen Spionagekrimis. Finsterste Nacht, ein bisschen Nebel und zwei Taschenlampenkegel. Ihre Pässe und Fahrzeugpapiere? Eigentlich Routine für Jörg. Aber da hat er auch keine illegalen Passagiere an Bord. Der war, glaube ich, nur noch am Beten, dass die Waschbären auch weiterhin keinen Mucks machen und tief und selig schlafen von ihrem Mittelchen. Die Grenzer lassen sich aber auch Zeit. Schleichen sie mit ihren Taschenlampen um den Wagen und finden nichts. Sie können weiterfahren. Die beiden Retter bekommen ihre Pässe in die Hand gedrückt und dürfen passieren. Was für ein Glück. Jetzt aber nur ganz schnell in den Westen. Auf zum Zoo. So ein Stein. Ist dem Jörg da vom Herzen gefallen. Ist ja kein Wunder. Die ganze Aktion war ja so eine richtige Schmuggeltour. Also aus damaliger Sicht. Peter muss ja echt oft dran zurückdenken. Die sonderbarste Fracht in insgesamt 30 Jahren Karriere wäre das gewesen.
und irgendwie auch die aufregendste.

Der Bürokratie entkommt man nie. Von Raimund Felten. Tja, LKW-Fahren heißt leider auch jede Menge Papierkram ausfüllen. Kannst du mal meinen Kumpel Raimund fragen. Der hatte vor einigen Jahren, irgendwann in den 80ern, mal eine Tour gemacht von Kassel nach Astanoa. Und das ist ein ganzes Stück. Saudi-Arabien, 5.500 Kilometer. Deutschland, Österreich, Jugoslawien, Bulgarien, Türkei, Syrien, Jordanien. Das sind schon mal eine ganze Menge Grenzen. Und eine Menge Grenzen sind eine Riesenmenge Papierkram. Und das liebt man als Trucker, sage ich euch. Bis Jordanien ist beim Raimund auch alles easy gelaufen. Vom üblichen Schengen-Stress jetzt mal abgesehen. Und dann steht er mit seinem LKW an der jordanisch-saudi-arabischen Grenze. Bullenhitze, 40 Grad. Und dann gibt's auf jeder Seite so ein kleines Zollhäuschen. Vor ihm bestimmt 15 LKWs. Denn Deutsche, Österreicher, Engländer, Schweizer, halb Europa wartet darauf, da reinzukommen. Da rechnet man dann schon mal mit so einem knappen Tag an der Grenze. Die sind da nämlich sehr gewissenhaft. Auf gut Deutsch, die lassen sich nicht stressen. Aber der Raimund, der auch nicht, der lässt sich auch nicht stressen. Der Raimund geht erstmal seiner Lieblingsbeschäftigung nach und füllt den Zollbogen aus. 2 Seiten Formular. Dauert auch schon mal gut und gern eine halbe Stunde. Das macht er aber schön entspannt in seiner Kabine mit Klimaanlage. Dann geht er damit rüber zum Zollgebäude, gibt da alles ab. Das komplette Verzollungspaket. Formular, Pass, Führerschein, internationaler Führerschein, Fahrzeugpapiere und das obligatorische Backschisch. Nennen wir es mal Trinkgeld. Der Zöllner nimmt das alles, rührt keine Miene. Dann gibt er dem Raimund irgendeinen Zettel auf Arabisch, unterschrieben und abgestempelt. Dann sagt er, 4 hours. Naja, schauen wir mal, denkt sich der Raimund. 4 Stunden später also geht er wieder hin. Da sagt der Zöllner auf einmal, dass an sich ja eigentlich alles okay wäre, aber dass ein internationaler Führerschein keine Registriernummer hat und ohne die keine Einreise. No stamp, no crossing border, sagt er. Also ich hätte den gefragt, warum ihm das nicht schon vor 4 Stunden eingefallen ist. Aber der Raimund nur steht so da mal. Der ist bis dahin schon 2 Jahre im Orient unterwegs gewesen. Und nach dieser Nummer auf dem internationalen Führerschein hat ihn dann noch nie jemand gefragt. Und der internationale ist ja auch quasi nur eine Übersetzung vom deutschen Original. Aber erklär das mal einem saudi-arabischen Grenzer. Der Raimund also wieder raus in die Bullenhitze, klopft mal bei den Kollegen an. Die haben aber auch alle keine Registriernummer. Aber lustigerweise hat die auch keiner danach gefragt. Der Raimund hat auch keine Ahnung, was er dem Grenzer getan hat. Die anderen Zöllner kontrollieren ganz gemächlich die LKWs. Nur den vom Raimund nicht. Der darf ja nicht einreisen. Irgendwann am nächsten Tag stand er dann aber ganz vorne in der Schlange. Direkt vor der Schranke. Neuer Tag, neues Glück, denkt er sich. Die Nummer hat er aber natürlich immer noch nicht. Wie denn auch? Er hat es dann nochmal mit einer zweiten Backschischzahlung probiert. Hat aber auch nichts geholfen. 3. Tag, immer noch 40 Grad. Immer noch im Niemandsland. Immer noch nicht in Saudi-Arabien. Dem Raimund ist inzwischen auch klar, dass die Grenzer an ihm irgendwie ein Exempel statuieren wollen. Also spätestens da wäre ich ja ausgeflippt. Aber der Raimund hat nur gemeint, es wäre ihm viel zu heiß gewesen, um sich aufzuregen. Da kommt dann ein Schweizer Kollege, den der Raimund kennt, von der anderen Seite. Raimund erzählt ihm so von seinem kleinen Privatkrieg mit dem Zöllner. Und der Schweizer lacht. Ja, ist mir da auch schon passiert. So auf Schweizerdeutsch.

Dann schaut er den Raimund an, gibt ihm den Packen Ladepapiere wieder und sagt dann, Welcome to Saudi Arabia. Have a good trip. Der Raimund ist dann über die Grenze, nach 3 Tagen Schwitzkasten. Tja, mit so einem Amtsschimmel kommt man als Trucker eben nicht ganz so schnell voran.

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1: Im Studio Sönke Röhling. In Erfurt geht heute der AfD-Bundesparteitag zu Ende. Zum Abschluss sprechen die Parteichefs Weidel und Chrupalla zu den Delegierten. Beide wurden gestern im Amt bestätigt. Weidel bekam gut 80% der Stimmen, Chrupalla rund 70. Mit Blick auf die Landtagswahlen im September schworen sie die AfD auf eine mögliche Regierungsverantwortung ein. Begleitet wurde der Parteitag von Protesten. Mehr als 30.000 Menschen hatten sich gestern in Erfurt versammelt. Laut Polizei blieb es überwiegend friedlich. Die Bundesregierung will Sozialleistungsmissbrauch stärker bekämpfen. Kanzler Merz kündigte dafür einen Aktionsplan noch in diesem Monat an. Viele Kommunalpolitiker hätten darauf gewartet, sagte der CDU-Chef in Düsseldorf. Dazu kommt ein neues Kompetenzzentrum bei der Bundesagentur für Arbeit. Es soll ebenfalls gegen Missbrauch vorgehen. 4 von 10 Arbeitnehmern in Deutschland gehen nicht davon aus, dass sie ihren Job bis zum Erreichen des Renteneintrittsalters ausüben können. Das zeigt eine Umfrage im Auftrag des Deutschen Gewerkschaftsbundes, schreiben die Funke-Zeitungen. Im Handwerk, in der Pflege und anderen körperlich und psychisch belastenden Berufen sind es sogar noch mehr. Diesen bitteren Befund dürfte die Regierung nicht länger ignorieren, so DGB-Chefin Fahimi, mit Blick auf die Pläne zur Rentenreform. Die Zahl der Asylanträge in Deutschland ist deutlich zurückgegangen. Wie die Welt unter Berufung auf bisher unveröffentlichte Zahlen der EU-Asylagentur berichtet, wurden von Januar bis Juni rund 51.000 Asylanträge in Deutschland gestellt, 27% weniger als vor einem Jahr. Deutschland nimmt damit in der EU Platz 4 bei den Anträgen ein. Bei der Fußball-WM hat Frankreich mit viel Mühe Deutschland-Bezwinger Paraguay besiegt. Den entscheidenden Treffer zum 1:0-Endstand erzielte Mbappé per Foul-Elfmeter. Zuvor hatte Marokko das Viertelfinale erreicht. Das Team setzte sich mit 3:0 gegen WM-Gastgeber Kanada durch. Beim Tennisturnier in Wimbledon steht Alexander Zverev im Achtelfinale. Der frisch gebackene French Open-Sieger setzte sich gegen den Amerikaner Marcus Giron glatt in 3 Sätzen durch. Heute kämpft Jan-Lennard Struff bereits um den Einzug ins Viertelfinale.
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2: Mit KI-Support. Mal mehr, mal weniger Wolken ziehen durch. Zwischendurch kann es auch mal regnen. Im Süden ist sogar vereinzelt ein kurzes Gewitter dabei und an der Küste sind Sturmböen drin. In der Nacht halten sich vor allem im Südosten viele Wolken mit Regen. Die Tiefstwerte liegen bei 16 bis 10 Grad. Morgen im Norden viele Wolken mit Schauern und einzelnen Gewittern. In der Südwesthälfte sonnig und trocken bei maximal 32 Grad.
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ist Control! Hier ist Control! Hört zu! Dies sind die Regeln. Wir haben zwei Vorausscheidungen. Und die ersten beiden Züge jeder Vorausscheidung nehmen an der Endausscheidung teil. Klar? Zwei Rennen. Zwei Kandidaten aus jedem Rennen. Noch weitere Anmeldungen? Nein, wir haben ein technisches Problem.

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1: Im Studio Cornelius Dreger. Die Debatte um die künftige Krankschreibung ab dem ersten Tag hält an. Inzwischen rudern Union und SPD zurück. Wann die Arbeitsunfähigkeitsbescheinigung vorgelegt werden müsse, könne auch anders geregelt werden. Das sagt SPD-Chef und Bundesfinanzminister Lars Klingbeil in der ARD.
2: Ich fand es sehr wichtig, dass es nicht zu Karenztagen kommt, dass es nicht dazu kommt, dass Menschen, die krank sind, auf einmal keine Lohnfortzahlung mehr haben. Und jetzt müssen wir gucken, dass wir eine pragmatische Umsetzung finden. Die kann man finden, wenn man erstens sagt, ihr müsst euch nicht krank zum Arzt schleppen und auch nicht krank auf die Arbeit schleppen. Und das Zweite ist, am besten geben wir den Tarifpartnern oder den Betrieben Möglichkeiten, das Ganze so zu regeln, wie sie es gerne hätten.
1: Um die Ostflanke der NATO zu verstärken, baut die Bundeswehr eine Litauen-Brigade auf. Verteidigungsminister Pistorius rechnet damit, dass nicht genug Freiwillige zusammenkommen. Das hat er der Bild am Sonntag gesagt. Heißt, es müssen Soldaten verpflichtet werden, nach Litauen zu gehen. Zum Abschluss des Bundesparteitages in Erfurt hat die AfD-Spitze klare Ziele formuliert. Man will raus aus der Opposition und rein in Regierungsverantwortung. Mehr von Jana Klonikowski.
3: Trommeln ist gut fürs Geschäft. So lassen sich die Reden am Ende des Parteitags wohl am besten einordnen. Die AfD-Spitzen Chrupalla und Weidel bekräftigten den Machtanspruch der AfD. Chrupalla gab Wahlsiege in Sachsen-Anhalt, Mecklenburg-Vorpommern und Berlin als nächste Ziele aus. Er sprach aber auch über die Bundestagswahl 2029. Weidel blies ins gleiche Horn. Begleitet wurde der AfD-Parteitag von Protesten. Zehntausende Gegendemonstranten sind gekommen.
1: 4 von 10 Arbeitnehmern in Deutschland glauben nicht, dass sie ihren Job bis zur Rente ausüben können. Das zeigt eine Umfrage im Auftrag des Deutschen Gewerkschaftsbundes, schreiben die Funke-Zeitungen. Im Handwerk, in der Pflege und anderen körperlich und psychisch belastenden Berufen ist es sogar jeder Zweite. Erst die Hitze, nun Waldbrände. In Südfrankreich sind hunderte Feuerwehrleute im Einsatz, um einen Brand westlich von Perpignan zu bekämpfen. Auch in der Nähe der bei Touristen beliebten Stadt Thessaloniki im Norden Griechenlands lodert ein Waldbrand. In anderen Urlaubsregionen ist die Gefahr aktuell ebenfalls sehr hoch.
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4: Mit KI-Support. Mal mehr, mal weniger Wolken sind unterwegs und in der Mitte lassen die Schauer nach. Im Südosten kommt anfangs noch Regen runter, teils mit Gewitter, später wird das weniger. In der Nacht sinken die Temperaturen auf 16 bis 10 Grad. Morgen im Norden und Osten viele Wolken mit immer wieder Regen, in der Südwesthälfte meist trocken und deutlich wärmer, mit bis zu 32 Grad, an der Küste auch mal Sturmböen.

Servus, Gohn mein Name, Karl Gohn. Meine Geschichte ist im Grunde genommen Chanel erzählt und ich hoffe, dass ich mich dabei nicht verhackle. Aber jetzt mag ich fix erzählen. Ich war neulich eingeladen und wenn ich mich recht erinnere, war es kein Geburtstag, kein Namenstag. Es war nämlich eine Zeremonie. Jakobs Krönung. Mit dabei Opa und Omo, Tante und Onko. Und ich war sehr ferrero, dass ich pünktlich war, da ich manchmal länger schlafe und dann verpenne. So eine Krönung ist teuer, sowas leistet sich ein Armer nie. Die Feier fand da statt am Lago Maggiore. Wie finden Sie die Pointen bis jetzt? Gefallen Sie Ihnen? Weißt, im Grunde ist es Milupa, Sie sind ehrlich. Und schon geht die Geschichte weiter. Wenn ich dir erzähle, was ich da erlebt habe, hast du da Lust drauf? Es war nicht im Januar, Februar oder März, es war April. Ich machte etwas Musik und zur Krönung brachte ich meine Gitarre selber mit. Ich trällerte sogar ein hohes C und spielte den Gästen all die Lieder. Und all die Lieder, die wir zusammen sungen, sind mittlerweile Top-Hits. Und obwohl es Jakobs Krönung war, gab es keinen Kaffee, es tranken alle Tee. Im großen Saal traf ich das Model Amanda. Sie hatte einen hübschen Ring in Dior. Was machst du denn in diesem Saal, Amanda? Ich dachte mir, ihre Arme sind so dünne. Aber Models sind ja oft mal dünne. Auf dem Weg zum Buffet begegnete ich Melita, die mir voll gegen meine Palme lief. Oh, habe ich dir wehgetan? Ach, sage ich, minimal. Abgesehen davon, dass dein Stöckelschuh auf meinem großen Zeh war. Sie war ein hübsches Mattel, aber vor allen Dingen hatte Melita viel Tertiten. Entschuldige, wenn ich so direkt bin, Melita, aber falls du dich in mich verliebst, schenkst du mir dann einen Sohn. Was? Sagt sie. Ich will keinen Sohn. Sag ich, ja, wie wär's denn dann mit 8 Söhnen? Sagt sie, wieso 8? Na, weil es doch viel schöner ist, wenn man zu 10 ist. Und eins weiß ich sicher. Am liebsten würde ich mit dir schon morgen in die Berge abhauen. Fährst du Gucci? Dann könnte ich dich auf einer Alm dudeln. Wäre das auch in deinem Sinne? Zur Hochzeit machen wir alles notariell, damit alles fix ist. Und dann biete ich deinem Vater für dich ein Kamel, ja? Hey, sagte sie, das gehört sich nicht. Melita, überleg's dir bitte. Okay, sagte sie, du darfst. Gib mir nur etwas Zeit. Sag ich, ja, wie viel? Ein bisschen. Aber ich warne dich, ich habe am Bauchnabel ein Piercing. Ach, sag ich, das ist ja gar nichts, ich habe am After Eight. Außerdem streiche ich mir manchmal meinen Sack rot an. Sie war wunderschön. Ihr Gesicht, ihre Haut, wie Leder. Und ich sagte ihr, dass für eine Hochzeit die Ringe schon bereit liegen. Aber sie meinte, ich muss vorher noch eine kleine Aufgabe lösen. Wie viel ist 8 mal 4? Ah, also in Mathe, der Benetton nicht so gut. Und sagte, 31. Okay, ein knappes Ergebnis. Aber sie ließ es gelten. Das machte mich frohlich. Und so beritten wir dann am nächsten Tag mit meinem Hengsten Berg. Auf einer Lichtung stand ein Rehbock. Ich wollte ihn erlegen, aber Melita meinte, stopp, du tust ja dem Reh weh. Und gab dem Tier einen Kakaotrunk. Das passt, weil wir sind ja hier eh im Kabarett.
Verstehst? Kabarett. Und ich dachte, wie hat die das geschafft? Wir waren noch nicht lang unterwegs, als sich ein weißer Riese uns in den Weg stellte. Ich wusste, jetzt droht eine Gefahr. Und der Mangerie, schau mal, ich hab eine Pistole. Na und, sage ich, ich habe in meiner Tasche 3. Nur Domestos weißt. Wohl wäre es ein leichtes gewesen, die Polizei zu rufen, damit der Ganove hinter Schloss und Riegel ist. Aber manchmal ist es besser, man löst sowas durch Diplomatie. Schleich dich in dein Iglo, Captain, aber pronto, sonst werde ich zornig. Und glaube mir, ich kenn Wut. Gleich schmeiß ich meinen Pumerang. Und wenn der dich trifft, na drehen sich die Sternchen. Dein Kopf tat dir nie weh. Eigentlich war an dieser Stelle ein lustiger Schluss geplant. Und wahrscheinlich warten sie jetzt schon auf einen echten Barilla. Aber mir fiel keiner ein. Okay, Danone. Ich verneige mich. Dankeschön.

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1: Im Studio Cornelius Dreger. Um die Ostflanke der NATO zu verstärken, baut die Bundeswehr eine Brigade in Litauen auf. Verteidigungsminister Pistorius rechnet damit, dass sich nicht genug Soldatinnen und Soldaten freiwillig dafür melden. Das hat er der Bild am Sonntag gesagt. Daniel Bornberg.
2: Bis Ende nächsten Jahres soll die Truppe komplett sein, mit einer Stärke von fast 5000 Köpfen. Bisher konnte die Bundeswehr die Mehrzahl der Dienstposten mühelos mit Freiwilligen besetzen, sagte Pistorius. Er rechnet aber damit, dass ein Teil verpflichtet werden muss, nach Litauen zu gehen, vor allem Mannschaftsdienst. Dienstgrade und Spezialisten. Eine konkrete Zahl nannte Pistorius nicht, er spricht aber von unter 1000.
1: Beim Thema Krankschreibung rudern Union und SPD wieder zurück. Die Anforderung, die Arbeitsunfähigkeitsbescheinigung bereits am ersten Tag vorlegen zu müssen, könne auch zwischen Tarifparteien oder direkt in den Betrieben anders geregelt werden, sagt SPD-Chef und Finanzminister Lars Klingbeil in der ARD. Die AfD-Spitze hat zum Abschluss des Bundesparteitages in Erfurt ihren Machtanspruch bekräftigt. Man will raus aus der Opposition und rein in Regierungsverantwortung. AfD-Chef Krupala gab Wahlsiege in Sachsen-Anhalt, Mecklenburg-Vorpommern

0: und Berlin als die nächsten Ziele aus. Er sprach aber auch über die Bundestagswahl 2029. Seine Co-Chefin Weidel blies ins gleiche Horn. Begleitet wurde der AfD-Parteitag von Protesten von Zehntausenden Gegendemonstranten. Die sind laut Polizei überwiegend friedlich gewesen. Rund 1,5 Millionen Menschen sind in Köln laut Veranstaltern für die Rechte von queeren Menschen auf die Straße gegangen. Allein an der bunten Parade zum Christopher Street Day nahmen 100 Wagen und 60.000 Menschen teil. Der CSD in Köln gehört zu den größten in Europa. Ferrari-Sieg beim großen Preis von Großbritannien auf der Traditionsstrecke in Silverstone. Charles Leclerc holte sich nach 2 Jahren Durststrecke erstmals wieder Platz 1. Hinter ihm landete George Russell im Mercedes. Lewis Hamilton im zweiten Ferrari fuhr auf Rang 3. Der deutsche Nico Hülkenberg im Audi fiel mit Defekt in Runde 36 aus.
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2: Mit KI-Support. Mal mehr, mal weniger Wolken sind unterwegs und in der Mitte lassen die Schauer nach. Im Südosten kommt anfangs noch Regen runter, teils mit Gewitter, später wird das weniger. In der Nacht sinken die Temperaturen auf 16 bis 10 Grad. Morgen im Norden und Osten viele Wolken mit immer wieder Regen, in der Südwesthälfte meist trocken und deutlich wärmer, mit bis zu 32 Grad, an der Küste auch mal Sturmböen.

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1: Im Studio Cornelius Dreger. Um die Ostflanke der NATO zu verstärken, baut die Bundeswehr eine Brigade in Litauen auf. Verteidigungsminister Pistorius rechnet damit, dass sich nicht genug Soldatinnen und Soldaten freiwillig dafür melden. Das hat er der Bild am Sonntag gesagt. Daniel Bornberg.
2: Bis Ende nächsten Jahres soll die Truppe komplett sein mit einer Stärke von fast 5000 Köpfen. Bisher konnte die Bundeswehr die Mehrzahl der Dienstposten mühelos mit Freiwilligen besetzen, sagte Pistorius. Er rechnet aber damit, dass ein Teil verpflichtet werden muss, nach Litauen zu gehen, vor allem Mannschaftsdienst. Gerade und Spezialisten. Eine konkrete Zahl nannte Pistorius nicht, er spricht aber von unter 1000.
1: Beim Thema Krankschreibung rudern Union und SPD wieder zurück. Die Anforderung, die Arbeitsunfähigkeitsbescheinigung bereits am ersten Tag vorlegen zu müssen, könne auch zwischen Tarifparteien oder direkt in den Betrieben anders geregelt werden, sagt SPD-Chef und Finanzminister Lars Klingbeil in der ARD. Die AfD-Spitze hat zum Abschluss des Bundesparteitages in Erfurt ihren Machtanspruch bekräftigt. Man will raus aus der Opposition und rein in Regierungsverantwortung. AfD-Chef Krupala gab Wahlsiege in Sachsen-Anhalt, Mecklenburg-Vorpommern und Berlin als die nächsten Ziele aus. Er sprach aber auch über die Bundestagswahl 2029. Seine Co-Chefin Weidel blies ins gleiche Horn. Begleitet wurde der AfD-Parteitag von Protesten von Zehntausenden Gegendemonstranten. Die sind laut Polizei überwiegend friedlich gewesen. Rund 1,5

0: Millionen Menschen sind in Köln laut Veranstaltern für die Rechte von queeren Menschen auf die Straße gegangen. Allein an der bunten Parade zum Christopher Street Day nahmen 100 Wagen und 60.000 Menschen teil. Der CSD in Köln gehört zu den größten in Europa. Ferrari-Sieg beim Großen Preis von Großbritannien auf der Traditionsstrecke in Silverstone. Charles Leclerc holte sich nach 2 Jahren Durststrecke erstmals wieder Platz 1. Hinter ihm landete George Russell im Mercedes. Lewis Hamilton im zweiten Ferrari fuhr auf Rang 3. Der Deutsche Nico Hülkenberg im Audi fiel mit Defekt in Runde 36 aus.
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2: Mit KI-Support. Mal mehr, mal weniger Wolken sind unterwegs und in der Mitte lassen die Schauer nach. Im Südosten kommt anfangs noch Regen runter, teils mit Gewitter, später wird das weniger. In der Nacht sinken die Temperaturen auf 16 bis 10 Grad. Morgen im Norden und Osten viele Wolken mit immer wieder Regen, in der Südwesthälfte meist trocken und deutlich wärmer, mit bis zu 32 Grad, an der Küste auch mal Sturmböen.

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1: Im Studio Cornelius Dreger. Um die Ostflanke der NATO zu verstärken, baut die Bundeswehr eine Brigade in Litauen auf. Verteidigungsminister Pistorius rechnet damit, dass sich nicht genug Soldatinnen und Soldaten freiwillig dafür melden. Das hat er der Bild am Sonntag gesagt. Daniel Bornberg.
2: Bis Ende nächsten Jahres soll die Truppe komplett sein mit einer Stärke von fast 5000 Köpfen. Bisher konnte die Bundeswehr die Mehrzahl der Dienstposten mühelos mit Freiwilligen besetzen, sagte Pistorius. Er rechnet aber damit, dass ein Teil verpflichtet werden muss, nach Litauen zu gehen, vor allem Mannschaftsdienste. Gerade und Spezialisten. Eine konkrete Zahl nannte Pistorius nicht, er spricht aber von unter 1000.
1: Beim Thema Krankschreibung

0: rudern Union und SPD wieder zurück. Die Anforderung, die Arbeitsunfähigkeitsbescheinigung bereits am ersten Tag vorlegen zu müssen, könne auch zwischen Tarifparteien oder direkt in den Betrieben anders geregelt werden, sagt SPD-Chef und Finanzminister Lars Klingbeil in der ARD. Die AfD-Spitze hat zum Abschluss des Bundesparteitages in Erfurt ihren Machtanspruch bekräftigt. Man will raus aus der Opposition und rein in Regierungsverantwortung. AfD-Chef Krupalla gab Wahlsiege in Sachsen-Anhalt, Mecklenburg-Vorpommern und Berlin als die nächsten Ziele aus. Er sprach aber auch über die Bundestagswahl 2029. Seine Co-Chefin Weidel blies ins gleiche Horn. Begleitet wurde der AfD-Parteitag von Protesten von Zehntausenden Gegendemonstranten. Die sind laut Polizei überwiegend friedlich gewesen. Rund 1,5 Millionen Menschen sind in Köln laut Veranstaltern für die Rechte von queeren Menschen auf die Straße gegangen. Allein an der bunten Parade zum Christopher Street Day nahmen 100 Wagen und 60.000 Menschen teil. Der CSD in Köln gehört zu den größten in Europa. Norwegen steht das erste Mal in der Geschichte in einem WM-Viertelfinale. Gegen Rekordweltmeister Brasilien setzte sich das Team um Superstar Erling Haaland mit 2:1 durch. Für Brasilien ist damit das erste Mal seit 36 Jahren in einem Achtelfinale schon Schluss.
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2: Mit KI-Support. Meist sind mehr Wolken als klarer Himmel unterwegs. In der Mitte ziehen die letzten Schauer noch durch, die dann nachlassen. Und im Südosten kann anfangs noch Regen dabei sein. Vereinzelt auch mit Gewitter. Dazu liegen die Temperaturen aktuell zwischen 16 und 10 Grad. Heute tagsüber bleibt es wechselnd wolkig, zwischendurch lockert es auf und es wird wärmer mit maximal 19 bis 32 Grad.

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1: Im Studio Cornelius Dreger. Die Debatte um die künftige Krankschreibung ab dem ersten Tag hält an. Inzwischen rudern Union und SPD zurück. Wann die Arbeitsunfähigkeitsbescheinigung vorgelegt werden müsse, könne auch anders geregelt werden. Das sagt SPD-Chef und Bundesfinanzminister Lars Klingbeil in der ARD.
2: Ich fand es sehr wichtig, dass es nicht zu Karenztagen kommt, dass es nicht dazu kommt, dass Menschen, die krank sind, auf einmal keine Lohnfortzahlung mehr haben. Und jetzt müssen wir gucken, dass wir eine pragmatische Umsetzung finden. Die kann man finden, wenn man erstens sagt, ihr müsst euch nicht krank zum Arzt schleppen und auch nicht krank auf die Arbeit schleppen. Und das Zweite ist, am besten geben wir den Tarifpartnern oder den Betrieben Möglichkeiten, das Ganze so zu regeln, wie sie es gerne hätten.
1: Der Handelsverband verlangt die generelle Freigabe der Ladenöffnungszeiten an Sonntagen. Hintergrund: Die Bundesregierung hat angekündigt, die Öffnungszeiten für Konditoreien und Bäckereien verlängern zu wollen. Mehr von Holger Dilk.
3: Auf diesen Zug will nun der gesamte Handel aufspringen. Der Hauptgeschäftsführer des Einzelhandelsverbands Gent sagte der Bild-Zeitung, die Öffnung an Sonntagen mache auch die Innenstädte attraktiv und lebendig. Vom Berliner Handelsverband heißt es, wer sonntags ein Hemd verkauft, macht sich strafbar. Mit Blick auf den Onlinehandel sei das von vorgestern. Es müsse im Ermessen der Kaufleute und Kunden liegen, wann Läden offen sein sollten.
1: Am Ende des Bundesparteitages in Erfurt hat die AfD-Spitze klare Ziele formuliert. Man will raus aus der Opposition und rein in Regierungsverantwortung. Zunächst geht's der AfD um die Landtagswahlen, später auch um den Bund. Am Rande des Parteitags gingen Zehntausende Gegendemonstranten auf die Straße. 4 von 10 Arbeitnehmern in Deutschland glauben nicht, dass sie ihren Job bis zur Rente ausüben können. Das zeigt eine Umfrage im Auftrag des Deutschen Gewerkschaftsbundes, schreiben die Funke-Zeitungen. Im Handwerk, in der Pflege und anderen körperlich und psychisch belastenden Berufen ist es sogar jeder Zweite. 2 Haaland-Tore und ein gehaltener Elfmeter. Norwegen steht bei der Fußball-WM im Viertelfinale. Gegen Rekordweltmeister Brasilien hat sich das norwegische Team mit 2:1 durchgesetzt. Ein historischer Sieg. Noch nie hat es Norwegen bei einer WM so weit geschafft.
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4: Mit KI-Support. Meist sind mehr Wolken als klarer Himmel unterwegs. In der Mitte ziehen die letzten Schauer noch durch, die dann nachlassen. Und im Südosten kann anfangs noch Regen dabei sein. Vereinzelt auch mit Gewitter. Dazu liegen die Temperaturen aktuell zwischen 16 und 10 Grad. Heute tagsüber bleibt es wechselnd wolkig, zwischendurch lockert es auf und es wird wärmer mit maximal 19 bis 32 Grad.